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1: Ich bin David Riemer. Nachdem das Bundesverfassungsgericht Eilanträge aus der Opposition abgewiesen hat, stimmt der Bundestag heute wie geplant über das Gesundheitssparpaket der schwarz-roten Koalition ab. Die Reform soll die gesetzlichen Krankenkassen finanziell entlasten und weitere Beitragserhöhungen verhindern.
2: Hinter den Kulissen hat die Koalition fast bis zum Schluss an dem Paket gefeilt und sie hat einige Pläne doch wieder entschärft. So soll die kostenlose Familienversicherung für Eltern mit Kindern unter 12 Jahren länger erhalten bleiben, als es zunächst geplant war. Viele Versicherte müssen sich trotzdem auf Einschnitte einstellen. Bei Medikamenten müssen Patienten dann tiefer in die Tasche greifen. Gleichzeitig sollen Praxen, Kliniken und die Pharmabranche bei den Ausgaben stärker in die Pflicht genommen werden. Zoe Tassovali, Nachrichtenredaktion.
1: Bei Unfällen mit Elektrorollern gelten künftig strengere Regeln für deren Vermieter. Der Bundestag hat am späten Abend eine Gesetzesänderung verabschiedet, durch die die Geschädigten leichter an Schadenersatz kommen sollen.
3: Ein E-Roller kippt gegen ein Auto und beschädigt es. Wer zahlt? Ich stolpere über einen auf dem Gehweg liegenden E-Roller und verletze mich. Wer zahlt? Bis jetzt muss das Unfallopfer herausfinden, wer den E-Scooter zuletzt gefahren und abgestellt hat. Und er muss auch noch nachweisen, ob der Fahrer wirklich schuld ist am Unfall. Das ist in den allermeisten Fällen unmöglich und deshalb gilt jetzt, grundsätzlich haftet der Leihrolleranbieter für Schäden, die seine Roller verursachen. Und wenn der Fahrer doch rauszufinden ist, muss der zahlen, es sei denn, er kann seine Unschuld beweisen. Aus Berlin, Uli Rattinger.
1: VW macht nach der Sitzung seines Aufsichtsrats weiter keine Angaben zu möglichen Werksschließungen und Stellenabbau. Der Konzern stellte dem Gremium ein Maßnahmenpaket vor. Konzernchef Blume kündigte an, die Modellpalette um bis zu 50% und die Ausstattungsoptionen um bis zu 75% zu reduzieren. Ob damit Stellenabbau oder Werksschließungen verbunden sind, dazu äußerte sich VW erneut nicht. Angeführt von Stürmerstar Kylian Mbappé hat Frankreich zum 3. Mal nacheinander das Halbfinale einer Fußball-WM erreicht. Der Titelfavorit setzte sich im Viertelfinale hochverdient mit 2:0 gegen Marokko durch. Mbappé traf nach einem verschossenen Elfmeter per Traumtor zur Führung. Ousmane Dembélé legte nach. Frankreich feierte damit den 6. Sieg im 6. Turnierspiel und trifft nun auf den Sieger des Duells zwischen Spanien und Belgien.
0: Das Wetter für Deutschland.
1: Zum Wetter die aktuelle Vorhersage des Deutschen Wetterdienstes. In der Nacht in der Nordhälfte gebietsweise stark bewölkt, sonst meist klar und trocken. Es kühlt sich auf 19 bis 10 Grad ab. Am Tag dann in der Südwesthälfte meist sonnig und mit 29 bis 34 Grad hochsommerlich heiß. Im Nordosten wechselnd bewölkt oder heiter bei bis zu 29 Grad, an der Küste etwas kühler. Das Wochenende wird dann meist sonnig und noch etwas wärmer.
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1: Ich bin David Riemer. Vor der Sommerpause will die Politik heute noch einiges beschließen. So ist der Weg für das neue Heizungsgesetz frei. Das Bundesverfassungsgericht hatte einen Eilantrag der Linken abgewiesen. Damit kann der Bundestag heute wie geplant über die Reform abstimmen. Die schwarz-rote Koalition will damit zentrale Regeln des bisherigen Heizungsgesetzes kippen.
2: Die Koalition will vor allem die umstrittene 65%-Regel kippen. Neue Heizungen sollen also nicht mehr zwingend überwiegend mit erneuerbaren Energien laufen. Stattdessen setzt die Regierung auf mehr Wahlfreiheit. Neue Gas- und Ölheizungen bleiben möglich. Sie müssen allerdings nach und nach mit einem steigenden Anteil klimaneutraler Brennstoffe betrieben werden. Umweltverbände halten das für einen Rückschritt beim Klimaschutz und warnen, dass neue Gasheizungen für Mieter am Ende teuer werden könnten. Zoeta Sovali, Nachrichtenredaktion.
1: Damit Haushaltsgeräte und Smartphones künftig länger genutzt werden, bekommen Verbraucher in Deutschland ein Recht auf Reparatur. Nach dem Bundestagsbeschluss ist das heute Thema im Bundesrat. Es handelt sich um die Umsetzung einer EU-Richtlinie.
3: Geräte müssen künftig schon so gebaut sein, dass man sie reparieren kann. Der Akku etwa darf also nicht fest verschweißt oder verklebt sein, sondern muss ausgetauscht werden können. Die Hersteller werden auch verpflichtet, Produkte während der üblichen Lebensdauer zu einem angemessenen Preis zu reparieren. Eine Waschmaschine zum Beispiel sollte schon 10 Jahre lang gut funktionieren. Wenn ein Kunde während der Garantiezeit auf ein kostenloses Ersatzgerät verzichtet und stattdessen das fehlerhafte gratis reparieren lässt, verlängert sich die Gewährleistungsfrist. So sollen die Verbraucherrechte gestärkt werden und die Berge an Elektroschrott schrumpfen. Ursula Winkler, Nachrichtenredaktion.
1: Im hessischen Hünfelden soll ein 45-Jähriger seine 76 Jahre alte Mutter im Streit angegriffen und angezündet haben. Die Frau sei noch vor Ort an ihren Verletzungen gestorben, teilte die Polizei mit. Der Tatverdächtige flüchtete zunächst, wurde am Abend aber festgenommen. Die 103 Jahre alte Großmutter des Mannes wurde schwer verletzt. Die Hintergründe der Tat sind noch unklar, die Ermittlungen laufen. Frankreich hat zum dritten Mal nacheinander das Halbfinale einer Fußball-WM erreicht. Der Titelfavorit setzte sich im Viertelfinale hochverdient mit 2:0 gegen Marokko durch. Mbappé traf nach einem verschossenen Elfmeter per Traumtor zur Führung. Ousmane Dembélé legte nach. Frankreich trifft nun auf den Sieger der Partie zwischen Spanien und Belgien.
0: Das Wetter für Deutschland.
1: Zum Wetter die aktuelle Vorhersage des Deutschen Wetterdienstes. Heute in der Südwesthälfte viel Sonne und mit 29 bis 34 Grad hochsommerlich heiß. In der Nordosthälfte ziehen vereinzelt ein paar Wolken auf. Hier werden es maximal 29 Grad, an der Küste etwas kühler. Am Samstag im Norden und Osten zeitweise bewölkt, im Rest sehr sonnig. Höchstwerte zwischen 25 und 35 Grad. Auch am Sonntag neben wenigen Wolken viel Sonnenschein und hochsommerlich heiß. Am wärmsten wird's im Südwesten.
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1: Ich bin David Riemer. Der Bundestag entscheidet heute über das umstrittene Sparpaket der schwarz-roten Koalition für stabile Krankenkassenbeiträge. Geplant ist, die gesetzlichen Krankenkassen ab nächsten Jahr von stark steigenden Ausgaben zu entlasten und neue Beitragserhöhungen zu verhindern. Vorgesehen sind Ausgabenbremsen bei Praxen, Kliniken, Apotheken und der Pharmabranche. Außerdem sind höhere Zuzahlungen für Medikamente geplant. Deutschland soll in den kommenden Jahren zahlreiche neue Gaskraftwerke bekommen. Der Bundestag hat den Plänen der schwarz-roten Koalition zugestimmt. Bis Ende 2031 sollen neue Kraftwerke entstehen, damit auch dann genug Strom da ist, wenn Wind und Sonne nicht genug Energie liefern.
2: Die neuen Kraftwerke sollen zunächst mit Erdgas laufen und später auf Wasserstoff umgestellt werden. Die Regierung sieht sie als Absicherung für den Kohleausstieg und den weiteren Ausbau der erneuerbaren Energien. Bezahlt wird das Ganze aber nicht nur vom Staat. Ab 2031 sollen auch Stromkunden eine neue Umlage finanzieren. Wie hoch die am Ende ausfällt, ist aktuell noch völlig offen. Die Opposition warnt deshalb vor hohen Kosten und einer stärkeren Abhängigkeit von Gas. Zoe Tassovali, Nachrichtenredaktion.
1: Bei Unfällen mit Elektrorollern gelten künftig strengere Regeln für deren Vermieter. Der Bundestag hat am späten Abend eine Gesetzesänderung verabschiedet, durch die die Geschädigten leichter an Schadensersatz kommen sollen.
3: Ein E-Roller kippt gegen ein Auto und beschädigt es. Wer zahlt? Ich stolpere über einen auf dem Gehweg liegenden E-Roller und verletze mich. Wer zahlt? Bis jetzt muss das Unfallopfer herausfinden, wer den E-Scooter zuletzt gefahren und abgestellt hat. Und er muss auch noch nachweisen, ob der Fahrer wirklich schuld ist am Unfall. Das ist in den allermeisten Fällen unmöglich und deshalb gilt jetzt, grundsätzlich haftet der Leihrolleranbieter für Schäden, die seine Roller verursachen. Und wenn der Fahrer doch rauszufinden ist, muss der zahlen, es sei denn, er kann seine Unschuld beweisen. Aus Berlin, Uli Rattinger.
1: Frankreich hat zum dritten Mal nacheinander das Halbfinale einer Fußball-WM erreicht. Der Titelfavorit setzte sich im Viertelfinale hochverdient mit 2:0 gegen Marokko durch. Mbappé traf nach einem verschossenen Elfmeter per Traumtor zur Führung. Ousmane Dembélé legte nach. Frankreich trifft nun auf den Sieger der Partie zwischen Spanien und Belgien.
0: Das Wetter für Deutschland.
1: Zum Wetter die aktuelle Vorhersage des Deutschen Wetterdienstes. Heute in der Südwesthälfte viel Sonne und mit 29 bis 34 Grad hochsommerlich heiß. In der Nordosthälfte ziehen vereinzelt ein paar Wolken auf. Hier werden es maximal 29 Grad, an der Küste etwas kühler. Am Samstag im Norden und Osten zeitweise bewölkt, im Rest sehr sonnig. Höchstwerte zwischen 25 und 35 Grad. Auch am Sonntag neben wenigen Wolken viel Sonnenschein und hochsommerlich heiß. Am wärmsten wird's im Südwesten.
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0: 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Guten Morgen, Freitagmorgen, es ist kurz nach 5.
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2: Ich bin David Riemer. Der Weg für das neue Heizungsgesetz ist frei. Das Bundesverfassungsgericht hatte einen Eilantrag der Linken abgewiesen. Damit kann der Bundestag heute wie geplant über die Reform abstimmen. Die schwarz-rote Koalition will damit zentrale Regeln des bisherigen Heizungsgesetzes kippen.
3: Die Koalition will vor allem die umstrittene 65%-Regel kippen. Neue Heizungen sollen also nicht mehr zwingend überwiegend mit erneuerbaren Energien laufen. Stattdessen setzt die Regierung auf mehr Wahlfreiheit. Neue Gas- und Ölheizungen bleiben möglich. Sie müssen allerdings nach und nach mit einem steigenden Anteil klimaneutraler Brennstoffe betrieben werden. Umweltverbände halten das für einen Rückschritt beim Klimaschutz und warnen, dass neue Gasheizungen für Mieter am Ende teuer werden könnten. Soeta Sovali, Nachrichtenredaktion.
2: Damit Haushaltsgeräte und Smartphones künftig länger genutzt werden, bekommen Verbraucher in Deutschland ein Recht auf Reparatur. Nach dem Bundestagsbeschluss ist das heute Thema im Bundesrat.
4: Geräte müssen künftig schon so gebaut sein, dass man sie reparieren kann. Der Akku etwa darf also nicht fest verschweißt oder verklebt sein, sondern muss ausgetauscht werden können. Die Hersteller werden auch verpflichtet, Produkte während der üblichen Lebensdauer zu einem angemessenen Preis zu reparieren. Eine Waschmaschine zum Beispiel sollte schon 10 Jahre lang gut funktionieren. Wenn ein Kunde während der Garantiezeit auf ein kostenloses Ersatzgerät verzichtet und stattdessen das fehlerhafte gratis reparieren lässt, verlängert sich die Gewährleistungsfrist. So sollen die Verbraucherrechte gestärkt werden und die Berge an Elektroschrott schrumpfen. Ursula Winkler, Nachrichtenredaktion.
2: Eine breite Allianz von Wirtschaftsverbänden warnt die Bundesregierung eindringlich davor, Minijobs im Zuge der geplanten Sozial- und Rentenreformen faktisch abzuschaffen oder deutlich zu verteuern. In einem Brandbrief an die Bundesregierung fordern die Verbände den Erhalt der Minijobs in ihrer heutigen Form. Hintergrund sind Vorschläge einer Regierungskommission, Minijobs in die Rentenversicherung einzubeziehen und ihren Sonderstatus abzuschaffen. Frankreich steht als erster Halbfinalist bei der Fußball-WM fest. Der Topfavorit setzte sich souverän mit 2:0 gegen Marokko durch. Die Treffer erzielten die Superstars Kylian Mbappé durch ein Traumtor und Ousmane Dembélé. Mbappé hatte zuvor einen Elfmeter verschossen. Frankreich trifft nun auf den Sieger der Partie zwischen Spanien und Belgien und kann weiter auf den dritten WM-Titel hoffen.
1: Das Wetter für Deutschland.
2: Die aktuelle Vorhersage des Deutschen Wetterdienstes. Heute in der Südwesthälfte viel Sonnenschein und mit 29 bis 34 Grad hochsommerlich heiß. In der Nordosthälfte ab und zu ein paar Wolken und nicht ganz so warm. Morgen zum Start ins Wochenende im Norden und Osten ein paar lockere Wolken, im Rest sehr sonnig. Höchstwerte 25 bis 30, an den Küsten um 22 Grad. Im Süden und Westen geht's bis 35 Grad rauf. Auch am Sonntag Sonne satt, im Nordosten und Osten zeitweise wolkig, es bleibt sehr warm.
0: Guten Morgen am Freitag, ich bin Marco Maichl.
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0: Wir starten einen neuen Tag mit Peggy March. Es gibt nicht nur das, was man sieht, stimmt, es gibt auch noch das, was man hört. Und das ist einiges heute Morgen.
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Ein bisschen Spanisch-Nachhilfe mit Simino Rossi bei Radio Schlagerparadies. Te quiero heißt Ich liebe dich. Und jetzt ein bisschen Französisch mit Tammy. Voulez-vous, mox me du. Bonjour.

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Das freut mich als großer ABBA-Fan ganz besonders, dass Marianne Rosenberg damals in den 80ern einen der großen ABBA-Hits in einer sehr schönen deutschen Version rausgebracht hat. Aus One of Us ist Ich sah deine Tränen geworden. Also wenn, dann sind das hoffentlich heute nur Freudentränen, weil wir uns doch alle schon sehr aufs Wochenende freuen. Es wird ein schönes Sommerwochenende. Guten Morgen mit Radio Schlagerparadies.

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1: Heute im Südwesten viel Sonne bei 29 bis 34 Grad. Im Nordosten, da sind auch ein paar Wolken unterwegs. Da nicht ganz so heiß. Das Wochenende sonnig und auch heiß. 25 bis 35 Grad. An den Küsten kühler mit bis zu 22 Grad. Schönen guten Morgen. Wir starten gemeinsam in den Freitag jetzt mit Schlagergold und einem Sommer-Souvenir.

0: die Schweizer hier bei Radio Schlagerparadies. 13 Tage. Zum Glück dauern die Sommerferien mehr und länger als 13 Tage. In 12 Bundesländern laufen sie schon. Am Montag kommt Mecklenburg-Vorpommern als 13. dazu. Also genug Zeit für eine Reise. Und jetzt erstmal Zeit für unseren Reiseticker.
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2: Ein herzliches Hallo aus der Reiseticker-Redaktion. Ein Softwareentwickler hat ein System gebaut, das vorbeifliegende Flugzeuge in Echtzeit an die Zimmerdecke projiziert. Es heißt Skylight. Es empfängt die Signale vorbeifliegender Maschinen und zeigt Position, Flughöhe, Flugzeugtyp und Ziel auf einer virtuellen Himmelskarte an. Neben Flugzeugen werden auch Sterne, Sternbilder, Sonne, Mond und auch Satelliten dargestellt. Na, das ist doch mal eine wunderbare Alternative zum Schäfchenzählen, wenn man stattdessen nachts das Treiben am Himmel beobachten kann. Der Zoll, der ist ja eh einiges gewohnt an Schmuggelware, von Drogen bis geschützte Tiere. Da ist alles mit dabei. Als ein Deutscher am Flughafen Köln-Bonn den grünen Ausgang nichts zu verzollen nehmen wollte, riskierten die Beamten einen Blick in das Gepäck. Und das hat sich gelohnt, denn dort fanden sie Goldschmuck im Wert von rund 20.000 Euro. Das Originelle an seinem Schmuggelversuch waren übrigens die Babywindeln, in dem das wertvolle Gut versteckt war. Ja, jetzt wartet eine saftige Geldstrafe auf den 42-Jährigen. 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

Jörg Bausch hier bei Radio Schlagerparadies. Wir sind wie Piloten und sind im Freitag gelandet. Und dank Stefan aus Bad Reichenhall ist auch der erste Musikwunsch heute Morgen bei mir im Studio gelandet. Stefan grüßt alle Hörerinnen und Hörer und wünscht allen schon mal ein entspanntes Wochenende und wünscht sich aus den 70ern Wolfgang Petri mit Sommer in der Stadt.

0: Arne Borg, die berühmten drei Worte. Es ist Freitag. Schönen guten Morgen, 6 Uhr.
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2: Ich bin Thomas Pleskin. Der Bundestag stimmt heute über das Gesundheitssparpaket der schwarz-roten Koalition ab. Die Reform soll die gesetzlichen Krankenkassen finanziell entlasten und weitere Beitragserhöhungen verhindern.
3: Hinter den Kulissen hat die Koalition fast bis zum Schluss an dem Paket gefeilt und sie hat einige Pläne doch wieder entschärft. So soll die kostenlose Familienversicherung für Eltern mit Kindern unter 12 Jahren länger erhalten bleiben, als es zunächst geplant war. Viele Versicherte müssen sich trotzdem auf Einschnitte einstellen. Bei Medikamenten müssen Patienten dann tiefer in die Tasche greifen. Gleichzeitig sollen Praxen, Kliniken und die Pharmabranche bei den Ausgaben stärker in die Pflicht genommen werden. Zoe Tassovali, Redaktion.
2: Eine breite Allianz von Wirtschaftsverbänden warnt die Bundesregierung eindringlich davor, Minijobs im Zuge der geplanten Sozial- und Rentenreformen faktisch abzuschaffen oder deutlich zu verteuern. In einem Brandbrief an Arbeitsministerin Bärbel Baas und Gesundheitsministerin Nina Wagen fordern die Verbände den Erhalt der Minijobs in ihrer heutigen Form. Sie warnen, eine Abschaffung oder Verteuerung würde Beschäftigte und Unternehmen gleichermaßen treffen. VW macht nach der Sitzung seines Aufsichtsrats weiter keine Angaben zu möglichen Werksschließungen und Stellenabbau. Der Konzern stellte dem Gremium ein Maßnahmenpaket vor. Konzernchef Oliver Blume kündigte an, die Modellpalette um bis zu 50% und die Ausstattungsoptionen um bis zu 75% zu reduzieren. Ob damit Stellenabbau oder Werksschließungen verbunden sind, dazu äußerte sich VW erneut nicht. Zum Sportfußball. Frankreich hat zum 3. Mal nacheinander das Halbfinale einer Fußball-WM erreicht. Der Titelfavorit setzte sich im Viertelfinale mit 2:0 gegen Marokko durch.
4: Frankreich dominierte das Spiel, Marokko völlig chancenlos gegen das französische Star-Ensemble. Mbappé scheiterte zunächst mit einem Elfmeter an Marokkos überragendem Keeper Bono. In der 60. Minute traf der Franzose dann aber per Traumtor zur Führung. Ein Schlenzer ins rechte Eck, unhaltbar. Ousmane Dembélé legte nur 6 Minuten später nach zum 2:0 Endstand. Für Frankreich war es der 6. Sieg im 6. Spiel bei diesem Turnier. Und Mbappé hat in seinem 20. WM-Spiel den 20. Treffer erzielt. Nur einen weniger als Rekordhalter Lionel Messi aus Argentinien. David Riemer, Sportredaktion.
2: Frankreich trifft nun auf den Sieger der Partie zwischen Spanien und Belgien.
1: Das Wetter für Deutschland.
2: Die aktuelle Vorhersage des Deutschen Wetterdienstes. In der Südwesthälfte meist sonnig und mit 29 bis 34 Grad hochsommerlich heiß. In der Nordosthälfte wechselnd bewölkt oder heiter bei 25 bis 29 Grad. An der See etwas kühler. Am Samstag im Norden und Osten Durchzug von lockeren Wolken. Im Nordosten geringe Schauerneigung. Sonst sonnig, am Alpenrand und im Schwarzwald am Nachmittag und Abend vereinzelte Gewitter nicht ausgeschlossen. Höchstwerte im Norden und Osten 25 bis 30 Grad. An den Küsten um 22 Grad.
0: 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Und wenn uns das Aufstehen viel leichter fällt als sonst, dann ist Freitag. Es geht Richtung Wochenende. Ich bin Marco Maichl und freue mich mit euch gemeinsam drauf.
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0: Christin Stark bei Radio Schlagerparadies, die ja auch gerne mal in Spanien Urlaub macht, vor allem in Barcelona. Aber sie ist nicht die Einzige.
1: Ja, nach Spanien reisen viele Europäer, nur wegen Sonne und Wasser und Wein.
0: Naja, auch, aber nicht nur, ne? Spanien hat als Urlaubsland so viel mehr zu bieten und wir Deutschen wissen das zu schätzen. Knapp 10 Millionen Bundesbürger reisen jedes Jahr dorthin. Tatsächlich wird das Land so gern besucht, dass der Tourismus mancherorts schon zum Problem wird. Das passiert vor allem dann, wenn die Urlauber sich nicht angemessen benehmen und davon können die Spanier ein Liedchen singen. Julia Macher aus der Radio Schlagerparadies Redaktion. Was sind denn die absoluten No-Gos im Spanienurlaub?
2: Die Rechnung getrennt bezahlen und die Summe dabei bis auf den letzten Cent auseinander dividieren, sich im Restaurant zu Unbekannten an den Tisch setzen oder in der Mittagshitze die 10-Liter-Karaffe Sangria bestellen und danach gröhlend um die Häuser ziehen. In Spanien haben die meisten Fettnäpfchen tatsächlich mit Essen und vor allem Trinken zu tun. Mhm. Jahrzehntelanger Exzesstourismus à la Ballermann haben die Nerven der Einheimischen ziemlich strapaziert. Das haben in den letzten Wochen auch die Proteste auf den Kanaren und den Balearen gezeigt.
0: Ja, irgendwo auch nachvollziehbar. Trotzdem sind es nicht immer nur die Touristen, die sich daneben benehmen, ne?
2: Aufpassen sollte man in Spanien auf jeden Fall im Taxi. Bei vielen Fahrten sind Zuschläge üblich, zum Beispiel von und zum Flughafen, zum Bahnhof oder mit Gepäck. Aber manchmal klatschen schwarze Schafe den Zuschlag auch einfach so drauf, im Zweifelsfall eine Rechnung ausstellen lassen. Und vor dem Restaurantbesuch sollte man genau die Speisekarte und die Aushänge studieren. Plätze auf der Terrasse kosten nämlich häufig bis zu 15% mehr.
0: Gut zu wissen. Dankeschön, Julia Macher aus der Radio Schlagerparadies Redaktion für die Infos und Tipps. Wir wünschen euch, wenn es nach Spanien geht, einen richtig tollen Urlaub. Und von Spanien jetzt nach Italien. Rosanna Rocci bei Radio Schlagerparadies. Guten Morgen.

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Neu bei Radio Schlagerparadies. Julie Weiß, wir sind Gezeiten. Schönen guten Morgen zusammen am Freitag. Jonas aus Manching ist schon mit dabei, hat sich über unsere Homepage reingemeldet, schlagerparadies.de. Grüßt seinen Kollegen René und wünscht ihm einen schönen Hochzeitstag und wünscht sich für René und für sich selber die Flippers aus den 90ern. In Venedig ist Maskenball.

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1: Im Südwesten viel Sonne heute, 29 bis 34 Grad, also sehr, sehr heiß. Im Nordosten auch ein paar Wolken, da nicht ganz so warm. Das Wochenende dann auch sonnig und heiß, 25 bis 35 Grad an den Küsten. Da bleibt es ein bisschen kühler. Da sind es dann so um die 22 Grad, ganz angenehm.
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0: Frank Neuenfels bei Radio Schlagerparadies, wenn endlich wieder Sommer ist. Ja, endlich wieder. Und Sommerzeit ist Urlaubszeit. Und ganz beliebt natürlich auch Spanien. Wer noch ein paar Peseten übrig hat, der bekommt natürlich auch tolle Souvenirs. Und ein wahrer Souvenir-Klassiker feiert gerade ein riesiges Comeback. Der Fächer. Ich meine, bei 30, 40 Grad auch eine tolle Sache. Aber Julia Macher aus der Radio Schlagerparadies-Redaktion, ich glaube, mit echtem iberischem Schinken kann ich zu Hause mehr punkten. Allerdings ist da Vorsicht geboten.
1: Beim Schinken aber unbedingt darauf achten, dass man sich den mit dem roten oder schwarzen Etikett einpacken lässt. Sonst bekommt man statt edlem Eichelmastschinken doch nur die Billigvariante.
0: Ob da jemand den Unterschied merken würde? Zur Einstimmung auf den Spanienurlaub jetzt auf jeden Fall Cindy und Bert. Mit den beiden lassen wir schon mal Spaniens Gitarren erklingen.

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1: Kevin Aaron, allein, allein, neu bei Radio Schlagerparadies in unserer Playlist. Genau wie Bella Italia e Amore von Nino De Angelo und Marina Marx. Dieses Duett, dieses wunderschöne neue spiele ich euch gleich nach Purple Schulz. Und da hat jemand jede Menge Schmetterlinge im Bauch. Verlust.

0: Ich wünsche euch einen schönen Freitagmorgen. Es ist 7 Uhr.
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2: Ich bin Thomas Bleskin. Der Bundestag entscheidet heute über das umstrittene Sparpaket der schwarz-roten Koalition für stabile Krankenkassenbeiträge. Geplant ist, die gesetzlichen Krankenkassen ab 2027 von stark steigenden Ausgaben zu entlasten und neue Beitragserhöhungen zu verhindern. Vorgesehen sind Ausgabenbremsen bei Praxen, Kliniken, Apotheken und der Pharmabranche. Außerdem sind höhere Zuzahlungen für Medikamente und Einschränkungen bei der kostenlosen Mitversicherung von Ehepartnern geplant. Bei Unfällen mit Elektrorollern gelten künftig strengere Regeln für deren Vermieter. Der Bundestag hat am späten Abend eine Gesetzesänderung verabschiedet, durch die die Geschädigten leichter an Schadenersatz kommen sollen.
3: Ein E-Roller kippt gegen ein Auto und beschädigt es. Wer zahlt? Ich stolpere über einen auf dem Gehweg liegenden E-Roller und verletze mich. Wer zahlt? Bis jetzt muss das Unfallopfer herausfinden, wer den E-Scooter zuletzt gefahren und abgestellt hat. Und er muss auch noch nachweisen, ob der Fahrer wirklich schuld ist am Unfall. Das ist in den allermeisten Fällen unmöglich und deshalb gilt jetzt, grundsätzlich haftet der Leihrolleranbieter für Schäden, die seine Roller verursachen. Und wenn der Fahrer doch rauszufinden ist, muss der zahlen, es sei denn, er kann seine Unschuld beweisen. Uli Reitinger, Berlin.
2: Damit Haushaltsgeräte und Smartphones künftig länger genutzt werden, bekommen Verbraucher in Deutschland ein Recht auf Reparatur. Nach dem Bundestagsbeschluss ist das Thema heute im Bundesrat. Es handelt sich um die Umsetzung einer EU-Richtlinie.
4: Geräte müssen künftig schon so gebaut sein, dass man sie reparieren kann. Der Akku etwa darf also nicht fest verschweißt oder verklebt sein, sondern muss ausgetauscht werden können. Die Hersteller werden auch verpflichtet, Produkte während der üblichen Lebensdauer zu einem angemessenen Preis zu reparieren. Eine Waschmaschine zum Beispiel sollte schon 10 Jahre lang gut funktionieren. Wenn ein Kunde während der Garantiezeit auf ein kostenloses Ersatzgerät verzichtet und stattdessen das fehlerhafte gratis reparieren lässt, verlängert sich die Gewährleistungsfrist. So sollen die Verbraucherrechte gestärkt werden und die Berge an Elektroschrott schrumpfen. Ursula Winkler, Nachrichtenredaktion.
2: Und zum Sportfußball. Angeführt von Stürmerstar Mbappé hat Frankreich zum dritten Mal nacheinander das Halbfinale einer Fußball-WM erreicht. Der Titelfavorit setzte sich im Viertelfinale hochverdient mit 2:0 gegen Marokko durch. Frankreich feierte damit den 6. Sieg im 6. Turnierspiel und trifft nun auf den Sieger des Duells zwischen Spanien und Belgien.
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2: Die aktuelle Vorhersage des Deutschen Wetterdienstes. In der Südwesthälfte meist sonnig und mit 29 bis 34 Grad hochsommerlich heiß. In der Nordosthälfte wechselnd bewölkt oder heiter bei 25 bis 29 Grad. An der See etwas kühler. Am Samstag im Norden und Osten Durchzug von lockeren Wolken. Im Nordosten geringe Schauerneigung. Sonst sonnig, am Alpenrand und im Schwarzwald am Nachmittag und Abend vereinzelte Gewitter nicht ausgeschlossen. Höchstwerte im Norden und Osten 25 bis 30 Grad. An den Küsten um 22 Grad.
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0: Guten Morgen zusammen, ich bin Marco Meichel und hoffe, ihr habt besser geschlafen als Kerstin Ott. Die hat wohl gar kein Auge zugemacht heute Nacht. Sie war schlaflos. Gut, bei der Hitze ist es auch gar nicht so einfach mit dem Schlafen, ne?
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0: Julia Mainzer, Wirbelsturm bei Radio Schlagerparadies. Schönen guten Morgen zusammen am Freitag. Ja, die Woche fast vorbei, hat bestimmt wieder viele Aufgaben gegeben. Stressige, aber auch schöne. Und eine ist besonders schön.
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Sie ist wieder da, Helene Fischer bei Radio Schlagerparadies. Heute Nacht spiele ich euch heute Morgen schon. Und jetzt den Song, den sich Andrea aus Münster über unsere Homepage schlagerparadies.de gewünscht hat. Verlieb mich von Sarah Zucker. Und Andrea grüßt alle, die sich gerade im Leben neu orientieren. Es ist nicht einfach, aber ihr schafft es. Ich glaube an euch, schreibt sie.

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0: Dennis Wilms und Perlenaugen zum Start in den Freitag. Schönen guten Morgen, kurz nach 7:30.
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0: Im Südwesten viel Sonne heute, 29 bis 34 Grad. Also da Hochsommer vom Allerfeinsten wie aus dem Bilderbuch. Im Nordosten, da sind auch ein paar Wolken mit dabei. Da dann nicht ganz so heiß. Das Wochenende sonnig und wieder heiß. 25 bis stellenweise 35 Grad. An den Küsten kühler, da sind es um die 22 Grad.

Frau Signori bei Radio Schlagerparadies. Voyage, Voyage. Ja, das passt auch ganz gut zu den beiden, zu Stefan Bross und Eva Luginger. Gestern Abend sind die zwei noch in Taufkirchen an der Vils gewesen. Bei der 9. Eva Luginger Schlagernacht. Mehr dazu übrigens um kurz nach 8 bei uns. Dann sprechen wir mit Eva, bevor sie dann zusammen mit Stefan schon wieder on Tour ist. Weil dann geht's ja von Taufkirchen wieder nach Rust. Dort gibt es morgen ab 9 schon die 7. Folge immer wieder samstags aus unserem Europapark-Studio. Und es wird eine Show mit geballter Frauenpower mit dabei. Zum einen mal Pia Marlow.

0: Morgen ab 9, immer wieder samstags live aus dem Europapark-Studio in Rust mit Stefan Ross und Eva Luginger und eben auch mit den Gästen, mit Pia Marlow und mit Romy Kirsch. Und die hören wir jetzt schon mal zur Einstimmung mitten in Paris bei Radio Schlager Paradies. Guten Morgen.
1: Nord-

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neu hier bei Radio Schlagerparadies. Ramon Roselli, da gibt's ein Guten Morgen-Küsschen. Küss mich. Ja, einen Kuss gibt's auch von der Claudia. Sie hat sich gemeldet über unsere Homepage schlagerparadies.de und hier steht auch Kuss. Und den Kuss gibt es für ihren Freund, den Markus, liebevoll Mema, steht hier. Heute vor 50 Jahren, schreibt Claudia, ist mein Freund Markus geboren. Schatz, Happy Birthday und alles Glück der Welt. Ich bin froh, dass es den Sommer 76 gegeben hat. Den gibt's jetzt auch musikalisch, das Ständchen quasi. Uwe Busse bei Radio Schlagerparadies.

0: Julia Lindholm hier bei Radio Schlagerparadies. Bleiben, wenn es am schönsten ist, na dann bleibe ich doch noch ein bisschen bei euch. Ihr bleibt auch noch bei mir, oder? 8 Uhr jetzt am Freitagmorgen bis 10 Uhr verbringen wir die Zeit gerne heute gemeinsam.
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2: Ich bin Thomas Bleskin. Der Bundestag stimmt heute über das Gesundheitssparpaket der schwarz-roten Koalition ab. Die Reform soll die gesetzlichen Krankenkassen finanziell entlasten und weitere Beitragserhöhungen verhindern.
3: Hinter den Kulissen hat die Koalition fast bis zum Schluss an dem Paket gefeilt und sie hat einige Pläne doch wieder entschärft. So soll die kostenlose Familienversicherung für Eltern mit Kindern unter 12 Jahren länger erhalten bleiben, als es zunächst geplant war. Viele Versicherte müssen sich trotzdem auf Einschnitte einstellen. Bei Medikamenten müssen Patienten dann tiefer in die Tasche greifen. Gleichzeitig sollen Praxen, Kliniken und die Pharmabranche bei den Ausgaben stärker in die Pflicht genommen werden. Zoe Tassovali, Redaktion.
2: Eine breite Allianz von Wirtschaftsverbänden warnt die Bundesregierung eindringlich davor, Minijobs im Zuge der geplanten Sozial- und Rentenreformen faktisch abzuschaffen oder deutlich zu verteuern. In einem Brandbrief an Arbeitsministerin Bärbel Baas und Gesundheitsministerin Nina Wagen fordern die Verbände den Erhalt der Minijobs in ihrer heutigen Form. Sie warnen, eine Abschaffung oder Verteuerung würde Beschäftigte und Unternehmen gleichermaßen treffen. VW macht nach der Sitzung seines Aufsichtsrats weiter keine Angaben zu möglichen Werksschließungen und Stellenabbau. Der Konzern stellte dem Gremium ein Maßnahmenpaket vor. Konzernchef Oliver Blume kündigte an, die Modellpalette um bis zu 50% und die Ausstattungsoptionen um bis zu 75% zu reduzieren. Ob damit Stellenabbau oder Werksschließungen verbunden sind, dazu äußerte sich VW erneut nicht. Zum Sportfußball. Frankreich hat zum 3. Mal nacheinander das Halbfinale einer Fußball-WM erreicht. Der Titelfavorit setzte sich im Viertelfinale mit 2:0 gegen Marokko durch.
4: Frankreich dominierte das Spiel, Marokko völlig chancenlos gegen das französische Star-Ensemble. Mbappé scheiterte zunächst mit einem Elfmeter an Marokkos überragendem Keeper Bono. In der 60. Minute traf der Franzose dann aber per Traumtor zur Führung. Ein Schlenzer ins rechte Eck, unhaltbar. Ousmane Dembélé legte nur 6 Minuten später nach zum 2:0 Endstand. Für Frankreich war es der 6. Sieg im 6. Spiel bei diesem Turnier. Und Mbappé hat in seinem 20. WM-Spiel den 20. Treffer erzielt. Nur einen weniger als Rekordhalter Lionel Messi aus Argentinien. David Riemer, Sportredaktion.
2: Frankreich trifft nun auf den Sieger der Partie zwischen Spanien und Belgien.
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2: Die aktuelle Vorhersage des Deutschen Wetterdienstes. In der Südwesthälfte meist sonnig und mit 29 bis 34 Grad hochsommerlich heiß. In der Nordosthälfte wechselnd bewölkt oder heiter bei 25 bis 29 Grad. An der See etwas kühler. Am Samstag im Norden und Osten Durchzug von lockeren Wolken. Im Nordosten geringe Schauerneigung. Sonst sonnig, am Alpenrand und im Schwarzwald am Nachmittag und Abend vereinzelte Gewitter nicht ausgeschlossen. Höchstwerte im Norden und Osten 25 bis 30 Grad. An den Küsten um 22 Grad.
0: 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Schönen guten Morgen zusammen, ich bin Marco Maichl. Gemeinsam starten wir den Freitag und dann auch schon wieder ins Wochenende. Wird wieder ein super Sommerwochenende in Deutschland. Da ist es also wichtig, den Kaffee schnell zu trinken, bevor er heiß wird.
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0: ein schönes Kompliment. Mein Sommer bist du, Eva Luginger bei Radio Schlagerparadies. Gestern Abend hat sie ja ihre mittlerweile 9. Schlagernacht in Taufkirchen an der Vils präsentiert. Auch Kollege Jan Kunert ist dabei gewesen. Jan, ihr hattet richtig Spaß, oder?
1: Ja, einen wunderschönen guten Morgen an diesem Freitag ins Studio. Ich bin immer noch geflasht. Die 9. Eva Luginger Schlagernacht. Was war das bitte schön wieder für eine Party? Was war das für ein Fest? Und Eva steht gerade bei mir. Wir sind kurz dabei, dass es gerade erst vorbei ist. Wie geht's dir nach so einem Abend?
2: Also erstmal guten Morgen alle zusammen. Es ist wirklich ein Wahnsinnserlebnis für mich immer wieder. Mittlerweile schon die 9. Schlagernacht. Es ist immer wieder ein Highlight. Es war heute wirklich magisch wieder vom Publikum bis über die Künstler, über mein Team. Es ist wirklich einfach immer ein Highlight. Und Wahnsinn. Wir planen jetzt schon wieder für die 10.
1: Wir können es auch direkt sagen, nächstes Jahr geht's weiter, ne?
2: Nächstes Jahr geht's weiter, 10-jähriges Jubiläum. Ich darf verkünden, dass ich am Mittwoch schon anfange, also einen Tag vorher. Ich habe die Schürzenjäger mit dabei, die machen den Auftakt und am Donnerstag die große Schlagernacht mit keiner geringeren wie Nicole.
1: Ja, und viel drumherum, also da kommt noch einiges dazu und ich kann es jedem nur empfehlen. Ich habe es jetzt zum 3. Mal erleben dürfen. Es ist ein Fest, die Eva Luginger Schlagernacht in Taufkirchen-Vils. Ach, ich bin immer noch geflasht und viele Grüße ins Studio und allen Radio-Schlagerparadies-Hörern. Erstmal einen wunderschönen Tag.
2: Einen wunderschönen Tag und alles Liebe.
0: Ja, dann freuen wir uns schon aufs Jubiläum nächstes Jahr, auf die 10. Eva Luginger Schlagernacht mit, ihr habt's gerade gehört, Stargast Nicole. Und die hören wir jetzt einfach schon mal zur Einstimmung am Freitagmorgen mit einem Kultschlager aus den 90ern, einem so schönen, ein leises Lied.

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0: Fuchs bei Radio Schlagerparadies. Zu einer Überdosis Glück sagt doch niemand nein, oder? Und dazu vielleicht noch eine Überdosis gute Laune mit eurem Lieblingssong. Kein Problem, bestellt ihn euch einfach über die 06805 699 110.
1: Schönen guten Morgen an euch alle. Hier ist die Bianca aus dem Deister. Ich hätte gerne von Leonard 3 Wochen lang für meinen Schatz und für mich. Das ist unser Lieblingslied im Moment. Zum Aufbauen und für Fernweh-Träume und damit er gut aufgebaut ist, da er Montag eine kleine Herz-OP hat, was nichts Schlimmes wird, aber ne, man denkt ja doch mit. Das wäre ganz lieb von euch. Ich bedanke mich und ich wünsche euch allen einen schönen Tag und ihr seid ein super Team. Macht weiter so. Dankeschön, eure Bianca. Tschüss.

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1: Der Sommer, er geht weiter. Also der Hochsommer geht weiter. Heute und auch am kompletten Wochenende. Das wird richtig geil. Ja, kann man nicht anders sagen. Viel Sonnenschein, 29 bis 34 Grad. Gut, dem einen oder anderen wird es schon wieder zu heiß sein. Im Wetter ist es halt einfach so. Allen kann man es nie recht machen. Im Nordosten da ein bisschen kühler. Das Wochenende dann eben auch sonnig und warm bis heiß. 25 bis 35 Grad auf dem Thermometer. An den Küsten ein bisschen kühler. Einen schönen guten Morgen. Wir starten gemeinsam in den Freitag. Ihr hört Radio Schlagerparadies. Jetzt mit Christian Leis. Und sie vergaß zu verzeihen. 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

0: Guten Morgen am Freitag mit Radio Schlagerparadies und mit Kahn. Also nein, nicht Oliver Kahn, Jay Kahn war das gerade eben. Wobei, Oliver Kahn würde dann ja irgendwie jetzt zu dem passen, was wir jetzt machen. Wir machen ein bisschen Fußball gemeinsam mit Herbert Piede aus der Sportredaktion. Ich grüße dich.
1: Hallo Marco.
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0: Bei der Fußball-Weltmeisterschaft erkennen wir den ersten Halbfinalisten.
1: Frankreich hat das erste Ticket fürs Halbfinale der Fußball-WM gelöst. Der Vize-Weltmeister hat sein Viertelfinale gegen Marokko in Foxborough mit 2:0 gewonnen und seine Titelambitionen damit eindrucksvoll bestätigt. Die Partie begann allerdings mit einem Rückschlag für die Franzosen, denn in der ersten Halbzeit vergab Kylian Mbappé einen Foul-Elfmeter. Marokkos Torhüter Bono konnte den schwach geschossenen Ball mühelos parieren. Die Atlas-Löwen verteidigten leidenschaftlich und konnten das 0:0 bis zur Pause behaupten. Nach dem Seitenwechsel erhöhte Frankreich den Druck nochmal. In der 60. Minute war es schließlich Kylian Mbappé, der seine starke Leistung mit dem Führungstreffer krönte. Und nur 6 Minuten später sorgte Ousmane Dembélé nach Vorarbeit von Mbappé mit dem 2:0 für die Vorentscheidung. Marokko versuchte zwar nochmal alles, fand gegen die kompakte französische Defensive aber kaum ein Durchkommen. Frankreich kontrollierte die Schlussphase souverän und brachte den Vorsprung sicher über die Zeit.
0: Und Frankreichs Gegner im Halbfinale wird heute Abend ermittelt.
1: In einem rein europäischen Duell Spanien und Belgien treffen aufeinander. Anstoß in Inglewood ist um 21 Uhr zu sehen im ZDF und bei Magenta TV.
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0: Unterwegs mit Radio Schlagerparadies in den Freitag, unterwegs Richtung Arbeit oder vielleicht auch unterwegs Richtung Urlaub. 06805699110. Wir sind auf jeden Fall an eurer Seite.
1: Moin, hier ist der Leon Ziebert. Wir sind gerade von Berlin-Kaulitz-Nord auf dem Weg nach Hohenwurzen in Polen und wir würden gerne das Lied hören, Keine Sterne in Athen. Vielen lieben Dank. Tschüssi, ein schönes Wochenende noch.
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1: Rosa-Weiß und die Sonnenwärme. Und die gibt's heute und auch am Wochenende, das ausführliche Deutschlandwetter. Gleich im Anschluss an diese 9 Uhr Nachrichten.
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3: Ich bin Thomas Bleskin. Der Bundestag entscheidet heute über das umstrittene Sparpaket der schwarz-roten Koalition für stabile Krankenkassenbeiträge. Geplant ist, die gesetzlichen Krankenkassen ab 2027 von stark steigenden Ausgaben zu entlasten und neue Beitragserhöhungen zu verhindern. Vorgesehen sind Ausgabenbremsen bei Praxen, Kliniken, Apotheken und der Pharmabranche. Außerdem sind höhere Zuzahlungen für Medikamente und Einschränkungen bei der kostenlosen Mitversicherung von Ehepartnern geplant. Bei Unfällen mit Elektrorollern gelten künftig strengere Regeln für deren Vermieter. Der Bundestag hat am späten Abend eine Gesetzesänderung verabschiedet, durch die die Geschädigten leichter an Schadenersatz kommen sollen.
4: Ein E-Roller kippt gegen ein Auto und beschädigt es. Wer zahlt? Ich stolpere über einen auf dem Gehweg liegenden E-Roller und verletze mich. Wer zahlt? Bis jetzt muss das Unfallopfer herausfinden, wer den E-Scooter zuletzt gefahren und abgestellt hat. Und er muss auch noch nachweisen, ob der Fahrer wirklich schuld ist am Unfall. Das ist in den allermeisten Fällen unmöglich und deshalb gilt jetzt, grundsätzlich haftet der Leihrolleranbieter für Schäden, die seine Roller verursachen. Und wenn der Fahrer doch rauszufinden ist, muss der zahlen, es sei denn, er kann seine Unschuld beweisen. Uli Reitinger, Berlin.
3: Damit Haushaltsgeräte und Smartphones künftig länger genutzt werden, bekommen Verbraucher in Deutschland ein Recht auf Reparatur. Nach dem Bundestagsbeschluss ist das Thema heute im Bundesrat. Es handelt sich um die Umsetzung einer EU-Richtlinie.
5: Geräte müssen künftig schon so gebaut sein, dass man sie reparieren kann. Der Akku etwa darf also nicht fest verschweißt oder verklebt sein, sondern muss ausgetauscht werden können. Die Hersteller werden auch verpflichtet, Produkte während der üblichen Lebensdauer zu einem angemessenen Preis zu reparieren. Eine Waschmaschine zum Beispiel sollte schon 10 Jahre lang gut funktionieren. Wenn ein Kunde während der Garantiezeit auf ein kostenloses Ersatzgerät verzichtet und stattdessen das fehlerhafte gratis reparieren lässt, verlängert sich die Gewährleistungsfrist. So sollen die Verbraucherrechte gestärkt werden und die Berge an Elektroschrott schrumpfen. Ursula Winkler, Nachrichtenredaktion.
3: Und zum Sportfußball. Angeführt von Stürmerstar Mbappé hat Frankreich zum dritten Mal nacheinander das Halbfinale einer Fußball-WM erreicht. Der Titelfavorit setzte sich im Viertelfinale hochverdient mit 2:0 gegen Marokko durch. Frankreich feierte damit den 6. Sieg im 6. Turnierspiel und trifft nun auf den Sieger des Duells zwischen Spanien und Belgien.
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3: Die aktuelle Vorhersage des Deutschen Wetterdienstes. In der Südwesthälfte meist sonnig und mit 29 bis 34 Grad hochsommerlich heiß. In der Nordosthälfte wechselnd bewölkt oder heiter bei 25 bis 29 Grad. An der See etwas kühler. Am Samstag im Norden und Osten Durchzug von lockeren Wolken. Im Nordosten geringe Schauerneigung. Sonst sonnig, am Alpenrand und im Schwarzwald am Nachmittag und Abend vereinzelte Gewitter nicht ausgeschlossen. Höchstwerte im Norden und Osten 25 bis 30 Grad. An den Küsten um 22 Grad.
1: 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Good morning in the morning, ich bin Marco Michael und fühle mich manchmal ja schon so ein bisschen untalentiert, weil ich so viele Kollegen habe, die selber singen, also gut singen und erfolgreich singen, nicht nur wie ich hier im Studio oder unter der Dusche, Frank Neuenfels zum Beispiel und natürlich auch die großartige Antje Klann. Das ist ihr ganz frischer Hit zum Start in den Freitag, nicht schon wieder.
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0: Schönen Freitagmorgen mit Radio Schlagerparadies. Gemeinsam starten wir Richtung Wochenende. Für viele geht's auch Richtung Urlaub. Sommerurlaub 2026. Sommerferien ja auch schon in vielen Bundesländern. Ja, aber bei extremen Temperaturen von teilweise mehr als 40 Grad kann die Vorfreude schnell ins Schwitzen geraten. Strandtage werden zur Belastungsprobe. Die Waldbrandgefahr steigt und manche Urlauber fragen sich, kann ich meine Reise wegen extremer Hitze eigentlich kostenlos absagen? Dominik Kotzur aus der Radio Schlagerparadies Redaktion. Ja oder nein?
1: Also wenn ich jetzt zum Beispiel in der Zeitung oder im Wetterbericht lese, in Spanien wird es extrem heiß, es wird vor Reisen ins Land gewarnt. Oder selbst wenn Städte wie zum Beispiel London von nicht notwendigen Reisen abraten, gilt das meistens als Empfehlung. Das heißt, dass man dann in der Regel eine Reise nicht kostenfrei stornieren kann. Das passiert erst, wenn am Urlaubsort außergewöhnliche Umstände die Reise erheblich beeinträchtigen. Also wenn zum Beispiel Sehenswürdigkeiten geschlossen sind, wenn Waldbrände wüten oder wenn man sich in konkrete Gefahr begibt. Dann kann man zumindest bei Pauschalreisen in der Regel stornieren. Extreme Hitze allein reicht aber nicht aus.
0: Aber viele buchen Flug, Hotel und Mietwagen ja einzeln. Sieht's da denn anders aus?
1: Auch da gilt leider, nur wegen extremer Hitze kann man normalerweise nicht gratis stornieren. Entscheidend sind die Vertragsbedingungen. Wenn die nichts hergeben, bleibt oft nur Kulanz des Anbieters. Auch eine Reiserücktrittsversicherung nutzt bei hohen Temperaturen nichts.
0: Also vor der Reise lohnt sich deshalb immer ein Blick in die Buchungsbedingungen und auf die konkrete Lage am Urlaubsort. Wir wünschen euch auf jeden Fall einen richtig schönen Urlaub.

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0: Schönen guten Morgen am Freitag, ihr hört Radio Schlagerparadies und was wollt ihr hören? 06805 699 110, verratet's mir.
1: Mahlzeit, liebe Kollegen, Rudi hier aus Werne. Ich wünsche mir das Lied von Anna-Maria Zimmermann, 1000 Träume weit, und ich grüße alle, die heute noch fleißig sind, und allen ein schönes Wochenende. Dankeschön.

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1: Und es wird ein super Sommerwochenende im Land. Heute ganz viel Sonnenschein. Dazu 29 bis 34 Grad. Im Nordosten ein paar mehr Wolken. Da nicht ganz so warm. Und auch morgen und am Sonntag viel, viel Sonnenschein. Es wird warm bis heiß. 25 bis 35 Grad an den Küsten. Da bleibt es mit um die 22 Grad ein bisschen kühler. Jetzt Pia Marlowe.

Die Mountain Crew hier bei Radio Schlagerparadies und Donnerwedder. Sabine hat geschrieben über unsere Homepage über schlagerparadies.de. Sie hat jetzt dann eine lange Zugfahrt vor sich und sie hofft, dass die Klimaanlage funktioniert. Ja, da drücke ich auf jeden Fall auch die Daumen, Sabine. Das wäre von Vorteil an diesem heißen Freitag mit stellenweise bis zu 35 Grad. Musikwunsch passt ja ganz gut. Christian Anders soll es sein aus den 70ern.

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Fantasy. 10.000 bunte Luftballons gibt's für alle, die Grund zu feiern haben. Zum Beispiel heute Geburtstag haben. Happy Birthday mit Radio Schlager Paradies. Und einen schönen Freitag gleich. Eine Runde Kult aus den 80ern mit Roland Kaiser und seiner Joanna. Und Noel Terhorst ist dabei. Frischer Sound von ihm. Dank ihm sind wir jetzt gleich dem Himmel so nah. Und nicht nur dem, auch dem Wochenende sind wir so nah. Ich wünsche euch ein schönes solches.

0: Schön, dass ihr da seid. 10 Uhr haben wir's.
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2: Ich bin Thomas Bleskin. Die Verbraucherpreise in Deutschland sind im Juni etwas langsamer gestiegen. Die Inflationsrate lag bei 2,3%, teilte das Statistische Bundesamt mit und bestätigte damit vorläufige Zahlen.
3: Entscheidend für die etwas gedämpfte Preisentwicklung im vergangenen Monat waren der gesunkene Ölpreis und vor allem der Tankrabatt. Da der aber ausgelaufen ist, rechnen Experten damit, dass die Preise vor allem fürs Tanken jetzt im Juli wieder stärker steigen. Dazu kommt, dass der Ölpreis nach der jüngsten Eskalation zwischen den USA und dem Iran im Streit um die Straße von Hormuz wieder gestiegen ist. Das dürfte auch Hausbesitzer treffen, die sich jetzt im Sommer mit Heizöl für den Winter eindecken. Etwas günstiger als im Mai waren im Juni Lebensmittel wie Obst und Gemüse. Diana Kramer, Nachrichtenredaktion.
2: Bayern will das umstrittene Sparpaket zur Stabilisierung der Krankenkassenbeiträge im Bundesrat trotz Bedenken passieren lassen. Ministerpräsident Söder sagte im ZDF-Morgenmagazin, nach Nachbesserungen, vor allem für die Krankenhäuser, sei das Gesetz mit Schmerzen zustimmungsfähig.
4: Natürlich ist es so, dass die Details für jeden einzelnen Herausforderung sind. Das haben wir gesehen. Aber es ist ein großes und wichtiges Gesamtpaket. Der Grund ist, dass uns die Krankenkassenbeiträge massiv steigen werden, was für den Einzelnen eine Belastung ist, aber vor allem für die Wirtschaft eine Zusatzbelastung mit Lohnnebenkosten. Unser Wirtschaftsstandort braucht jetzt Veränderungen, um Arbeitsplätze zu stärken und sie nicht zu verlieren. Und darum ist dieses ganze Paket, auch wenn es an einigen Stellen wirklich schmerzt und nicht einfach ist, ist es, glaube ich, doch gerecht und fair. Und wir sollten es jetzt verabschieden.
2: CSU-Chef Söder. Das Beitragsstabilisierungsgesetz soll heute Bundestag und Bundesrat passieren. Der Bundesrat könnte das Vorhaben allerdings noch in den Vermittlungsausschuss überweisen und damit verzögern. Bei Unfällen mit E-Scootern gelten künftig strengere Regeln für deren Vermieter. Der Bundestag hat eine Gesetzesänderung verabschiedet. Geschädigte sollen dadurch leichter an Schadenersatz kommen. Betreiber von E-Rollerflotten müssen nun für Unfallkosten aufkommen, wenn der eigentliche Verursacher nicht belangt werden kann. Bei einem verheerenden Waldbrand im Süden Spaniens sind mindestens 12 Menschen ums Leben gekommen. Nach Angaben des Notdienstes in Andalusien ist die genaue Zahl der Todesopfer noch unklar. Mehrere Menschen wurden in ihren Autos von den Flammen eingeschlossen. Über 1000 Bewohner mussten ihre Häuser verlassen. Auch ein Campingplatz wurde geräumt.
1: Das Wetter für Deutschland.
2: Die aktuelle Vorhersage des Deutschen Wetterdienstes. In der Südwesthälfte meist sonnig und mit 29 bis 34 Grad hochsommerlich heiß. In der Nordosthälfte wechselnd bewölkt oder heiter bei 25 bis 29 Grad. An der See etwas kühler. Am Samstag im Norden und Osten Durchzug von lockeren Wolken. Im Nordosten geringe Schauerneigung. Sonst sonnig, am Alpenrand und im Schwarzwald am Nachmittag und Abend vereinzelte Gewitter nicht ausgeschlossen. Höchstwerte im Norden und Osten 25 bis 30 Grad. An den Küsten um 22 Grad.
0: 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Stimmen wir uns schon mal ein bisschen ein aufs Wochenende. Es ist nicht mehr weit. Ich bin Stefan Grub. Hallo zusammen.
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0: kaum zu glauben, aber die Woche ist fast schon wieder um. Wir können langsam aber sicher in den Wohlfühlmodus schalten. Tja, klar, die meisten von uns, die haben noch ein bisschen Arbeit vor sich. Aber auch die geht wesentlich leichter von der Hand mit der richtigen Musik. Und die könnt ihr natürlich auch heute direkt bei mir bestellen per WhatsApp-Sprachnachricht an die 06805 699 110 oder natürlich über unsere kostenlose Radioschlagerparadies-App. Martin aus Lengfeld in Thüringen, der war schon mal so frei. Er feiert heute auf der Arbeit den Schlagerfreitag. Und dazu grüßt er ganz herzlich seine besten Elektriker-Kollegen. Und wie macht er das? Mit Musik natürlich. Michael und Matthias Reim. Idiot.
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0: Radio Schlagerparadies mit dem passenden Song zum Wochenendwetter. Heiß soll's werden. Und was machst du dann bei 36 Grad? Na klar, Decke unterm Arm und ab ins Schwimmbad, ja? Dann natürlich sofort hoch aufs Sprungbrett und...
1: Jetzt gibt's eine fette Arschbombe. Ja.

0: Schöne Fontäne und der Klassiker natürlich das Brett. Wie im Sitzen auf die Wasseroberfläche, nur dass die Füße nach vorne gerade durchgestreckt sind und der Oberkörper einen 90-Grad-Winkel bildet. Das klatscht richtig, vor allem für den Springer und sorgt für jede Menge Aufmerksamkeit.
1: Natürlich ist das vom Fünfer aus leichter als vom Beckenrand, aber bei so einer Arschbombe, da ist es wie bei, naja, sagen wir mal, anderen Sachen auch, auf die Technik kommt's an.
0: Ah, die Höhe ist natürlich schon entscheidend für eine schöne Fontäne. Klar kann man auch vom Startblock oder vom 1-Meter-Brett eine Bombe runterzimmern, aber dann muss natürlich wirklich alles passen. Man muss sauber nach oben springen, also eine starke Absprungskraft haben und dann kurz bevor man wieder auf die Wasseroberfläche kommt, Körperspannung und dann schön kompakt ins Wasser gehen, dann sieht's auch vom 1-Meter oder vom Startblock schön aus und man freut sich drüber über das Ergebnis.
1: Also lasst es ordentlich klatschen jetzt am Wochenende. Wenn ihr vorher noch ein bisschen üben wollt, so ein Planschbecken im Garten tut's auch. Müsst ihr nur nach jedem Sprung neues Wasser reinmachen, sonst macht's aua. Ella, endlich jetzt für euch. Gut gemacht.

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Da greift er schon mal ein bisschen vor. Howard Carpendale. Ja, noch einmal schlafen, dann ist auch wieder Samstagnacht. Bis dahin verzuckern wir uns ein bisschen die Wartezeit mit euren Lieblingshits. Den nächsten, den habe ich hier schon unterm Finger für den Andreas aus Hamburg. Er hat sich gemeldet über unsere Homepage radioschlagerparadies.de und schickt liebe Grüße an alle Hörerinnen und Hörer. Musik gibt's auch, Ilka Grunewold und Wenn ich träum. Und wenn ich träum.

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0: Schön, dass ihr eingeschaltet habt. Hier ist Radio Schlagerparadies. Und das Schöne ist,
1: heute ist wieder Freitag. Heute wieder richtig.
0: Ja. Bevor wir am Wochenende machen können, da muss bei vielen von uns aber erst noch mal der Getränkebestand aufgefüllt werden. Das heißt, auf zum Supermarkt mit 5 Säcken Leergut und ab damit in den Pfandautomaten. Es geht heutzutage ja alles relativ stressfrei, aber meistens ist doch die eine oder andere Flasche dabei, die der Automat partout nicht fressen will, trotz intaktem Pfandlabel. Na gut, rufst du halt den Mitarbeiter, dann sagt der, tut mir leid, diese Marke haben wir nicht. Und du innerlich so.
2: Soll das ein Witz sein? Wollt ihr mich verarschen oder was?
0: Ja, entweder das oder der Mitarbeiter weiß es wirklich nicht besser. Fakt ist nämlich, tatsächlich müssen die größeren Supermärkte alle Pfandflaschen zurücknehmen, und zwar unabhängig davon, ob sie die Marken selbst führen oder nicht. Einzige Bedingung ist, dass das Pfandlabel erkennbar ist, und zwar von dem Mitarbeiter, nicht von der Maschine. Der ist dann auch verpflichtet, das Leergut anzunehmen und abzukassieren. Ist natürlich die Frage, ob man sich bei einer Flasche den Stress überhaupt machen will. Aber das Recht dazu habt ihr auf jeden Fall. Eva Luginger jetzt für euch. Brandneue Single, Heimliche Tränen, hier bei Radio Schlagerparadies.

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0: Ja, da ist Uli Schwinge gerade noch mal rechtzeitig fertig geworden mit Rasenmähen. 11 Uhr haben wir's.
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2: Ich bin Thomas Bleskin. Bayern will das umstrittene Sparpaket zur Stabilisierung der Krankenkassenbeiträge im Bundesrat trotz Bedenken passieren lassen. Ministerpräsident Söder sagte im ZDF-Morgenmagazin, nach Nachbesserungen, vor allem für die Krankenhäuser, sei das Gesetz mit Schmerzen zustimmungsfähig.
3: Natürlich ist es so, dass die Details für jeden einzelnen Herausforderung sind. Das haben wir gesehen. Aber es ist ein großes und wichtiges Gesamtpaket. Der Grund ist, dass uns die Krankenkassenbeiträge massiv steigen werden, was für den Einzelnen eine Belastung ist, aber vor allem für die Wirtschaft eine Zusatzbelastung mit Lohnnebenkosten. Unser Wirtschaftsstandort braucht jetzt Veränderungen, um Arbeitsplätze zu stärken und sie nicht zu verlieren. Und darum ist dieses ganze Paket, auch wenn es an einigen Stellen wirklich schmerzt und nicht einfach ist, ist es, glaube ich, doch gerecht und fair. Und wir sollten es jetzt verabschieden.
2: CSU-Chef Söder. Das Beitragsstabilisierungsgesetz soll heute Bundestag und Bundesrat passieren. Der Bundesrat könnte das Vorhaben allerdings noch in den Vermittlungsausschuss überweisen und damit verzögern. Die Verbraucherpreise in Deutschland sind im Juni etwas langsamer gestiegen. Die Inflationsrate lag bei 2,3%, teilte das Statistische Bundesamt mit und bestätigte damit vorläufige Zahlen.
4: Entscheidend für die etwas gedämpfte Preisentwicklung im vergangenen Monat waren der gesunkene Ölpreis und vor allem der Tankrabatt. Da der aber ausgelaufen ist, rechnen Experten damit, dass die Preise vor allem fürs Tanken jetzt im Juli wieder stärker steigen. Dazu kommt, dass der Ölpreis nach der jüngsten Eskalation zwischen den USA und dem Iran im Streit um die Straße von Hormuz wieder gestiegen ist. Das dürfte auch Hausbesitzer treffen, die sich jetzt im Sommer mit Heizöl für den Winter eindecken. Etwas günstiger als im Mai waren im Juni Lebensmittel wie Obst und Gemüse. Diana Kramer, Nachrichtenredaktion.
2: Bei Unfällen mit E-Scootern gelten künftig strengere Regeln für deren Vermieter. Der Bundestag hat eine Gesetzesänderung verabschiedet. Geschädigte sollen dadurch leichter an Schadenersatz kommen. Betreiber von E-Rollerflotten müssen nun für Unfallkosten aufkommen, wenn der eigentliche Verursacher nicht belangt werden kann. Bei einem verheerenden Waldbrand im Süden Spaniens sind mindestens 12 Menschen ums Leben gekommen. Nach Angaben des Notdienstes in Andalusien ist die genaue Zahl der Todesopfer noch unklar. Mehrere Menschen wurden in ihren Autos von den Flammen eingeschlossen. Über 1000 Bewohner mussten ihre Häuser verlassen. Auch ein Campingplatz wurde geräumt.
1: Das Wetter für Deutschland.
2: Die aktuelle Vorhersage des Deutschen Wetterdienstes. In der Südwesthälfte meist sonnig und mit 29 bis 34 Grad hochsommerlich heiß. In der Nordosthälfte wechselnd bewölkt oder heiter bei 25 bis 29 Grad. An der See etwas kühler. Am Samstag im Norden und Osten Durchzug von lockeren Wolken. Im Nordosten geringe Schauerneigung. Sonst sonnig, am Alpenrand und im Schwarzwald am Nachmittag und Abend vereinzelte Gewitter nicht ausgeschlossen. Höchstwerte im Norden und Osten 25 bis 30 Grad. An den Küsten um 22 Grad.
0: Schlagerparadies. Ich hoffe, ihr habt ein bisschen Appetit. Es gibt gleich Schokolade. Stefan Grupp für euch am Mikro. Hi.
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1: Wir nehmen euch in dieser Woche mit zu den Lieblingsorten der Schlagerstars. Und wer jetzt gleich an Monte Carlo oder die Malediven denkt, weit gefehlt. Wir haben in den letzten Wochen bei ganz vielen Künstlerinnen und Künstlern nachgefragt. Und siehe da, meistens liegen die schönsten Fleckchen Erde buchstäblich vor der Haustür. Zum Beispiel bei Alexandra Hofmann.
2: Mein Lieblingsort in Deutschland ist tatsächlich meine Heimat Meßkirch. Es nennt sich Stadt, aber es hat einen sehr, sehr dörflichen Charakter. Und wir haben so viele Sehenswürdigkeiten in alle Richtungen. Wir haben nie Parkplatzprobleme. Und von Meßkirch aus ist man ratzfatz im Donautal, im Schwarzwald, in der Schweiz oder am Bodensee.
1: Also mich hatte sie auf jeden Fall spätestens bei den Parkplätzen. Für Alexandra ist aber was anderes viel, viel wichtiger, nämlich
2: die Menschen, die hier wohnen. Es ist ein toller Zusammenhalt. Man kann hier so sein, wie man ist. Man fühlt sich immer willkommen. Man trifft sich beim Einkaufen. Kann man übrigens super bei uns. Auch wenn es nur ein kleines Städtchen ist. Bei uns gibt's alles, was man braucht, um zu leben. Wir haben tolle Feste. Man trifft sich immer wieder. Also man muss einfach mal reinschnuppern.
1: Das ist aber auch noch längst nicht alles. Auch kulturell gibt es einiges zu erleben in Meßkirch.
2: Wir haben hier in Meßkirch ein wunderschönes Schloss. Da muss man sich auch mal die Katakomben dazu anschauen. Aber ich glaube, das Besonderste, was wir haben, ist Campus Galli. Das ist nach einem alten Plan, wird eine mittelalterliche Klosterstadt aufgebaut, nur mit den Werkzeugen und den Kenntnissen von damals. Und da kann man eigentlich jedes Jahr hingehen und über die Schultern schauen und sieht jedes Jahr was Neues. Das ist so entschleunigend. Also wenn man jemand entspannen möchte und was Spannendes sehen, Campus Galli in Meßkirch.
1: Ja, ein echtes Kleinod zwischen Donau und Bodensee mit reicher Kultur und vielen tollen Menschen. Vielen Dank, liebe Alexandra, für diese tolle Heimatkundestunde. Und jetzt haben wir sie hier. Alexandra Hofmann, frei wie mit 20.

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Die großartige Andrea Berg. In einer Woche könnt ihr sie wieder live erleben beim legendären Heimspiel in Aspach. Wir mit Radio Schlagerparadies sind auch dabei und da freuen wir uns natürlich schon megamäßig drauf. Mindestens genauso freue ich mich aber auch über eure Nachrichten in unserer Gruß- und Wunschbox. Eine hat mich erreicht von Armin aus Stimpfach in Baden-Württemberg. Er grüßt ganz lieb seine Frau, die Heike, und alle seine Nachbarn im Schlotfeld. Allen einen schönen und gesegneten Tag und ein schönes Wochenende mit Nicole, mit dir vielleicht.

tolles Cover von Mosaik bis zum Ende der Nacht hier bei Radio Schlagerparadies. Freunde, ich freue mich, dass die Sonne endlich wieder scheint im ganzen Land. Es ist ja nicht nur tolles Wetter zum Relaxen, sondern gerade auch zum Sport machen. Vielleicht trainiert ja der bzw. die ein oder andere von euch auch schon für den nächsten Marathon. Der Langstreckenlauf wird bei Frauen und Männern immer beliebter. Allerdings sind die Chancen, ihn auch bis zum Ende durchzuhalten, bei den Geschlechtern unterschiedlich verteilt. Eine Untersuchung des Fachmagazins Scientific Reports hat herausgefunden, dass die Chance bei Frauen tatsächlich höher ist als bei Männern. Die Männer, die erleben nämlich doppelt so oft das sogenannte Hitting the Wall-Phänomen. Das ist dieser plötzliche Leistungseinbruch, nachdem der Körper seine schnell verfügbaren Energiereserven verbraucht hat. Mögliche Gründe können einerseits der Stoffwechsel sein, aber Männer neigen auch öfter zur Selbstüberschätzung und rennen einfach viel zu schnell los. Ist zugegeben alles nur Spekulation, aber ich wette, dass viele Frauen jetzt sagen, mein Mann macht zwar keinen Sport, aber das kenne ich doch irgendwoher. Vielleicht hilft ja der Rat an meine männlichen Kollegen, lass doch nächstes Mal einfach ein bisschen lockerer angehen. Macht's einfach so wie ich, schwach anfangen und dann ganz stark nachlassen.

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0: Wir feiern brutal auch hier bei Radio Schlagerparadies. Das Wochenende rückt immer näher. Einige von euch sind sogar jetzt schon mittendrin. Also zumindest hört sich's so an. Mich hat eben eine Sprachnachricht erreicht per WhatsApp an die 06805 699 110. Und ja, da habe ich schon so ein paar Wochenend-Vibes gespürt. Hört vielleicht selber mal rein.
1: Ja, hallo, hier sind
2: Tim,
3: Pauline
1: und Lina. Und wir sind gerade auf dem Weg, also on Tour von Bremen nach Nordhessen zu einem Junggesellenabschied vom lieben Fio. Und für ihn würden wir uns gerne als Gruß den Song Ein Stern von DJ Ötzi wünschen. Dankeschön.

0: 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Es ist 12 Uhr.
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2: Ich bin Thomas Bliskin. Bundesgesundheitsministerin Wagen hat das umstrittene Sparpaket zur Stabilisierung der Krankenkassenbeiträge verteidigt. Im Bundestag sagte die CDU-Politikerin, die finanzielle Lage der gesetzlichen Krankenkassen sei so dramatisch, dass ein Aufschub nicht mehr möglich sei.
3: Sehr geehrte Kolleginnen und Kollegen, mit dem Beitragssatzstabilisierungsgesetz bringen wir Einnahmen und Ausgaben der gesetzlichen Krankenkassen endlich wieder in ein Gleichgewicht. Damit entlasten wir Bürger, damit entlasten wir Arbeitgeber, aber damit schaffen wir eben auch die Grundlage für die bereits begonnenen Strukturreformen. Wir schaffen die Voraussetzung für eine hochwertige, verlässliche und bezahlbare Gesundheitsversorgung bei uns im Land jetzt und in Zukunft.
2: Gesundheitsministerin Wagen. Das Beitragsstabilisierungsgesetz soll heute Bundestag und Bundesrat passieren. Die Inflation in Deutschland hat sich im Juni abgeschwächt. Wie das Statistische Bundesamt bestätigte, stiegen die Verbraucherpreise im Vergleich zum Vorjahresmonat um 2,3% nach 2,6% im Mai. Gedämpft wurde die Entwicklung vor allem durch niedrigere Energiepreise. Ökonomen warnen allerdings, dass der jüngste Anstieg der Ölpreise im Zuge des Iran-Konflikts die Teuerung in den kommenden Monaten wieder verstärken könnte. Bauen in Deutschland wird immer teurer. Die Preise für den Neubau konventioneller Wohngebäude stiegen im Mai gemessen am Vorjahresmonat um 5%.
4: Maurer, Zimmerer, Heizungsbauer. Wer ein Haus baut, muss bei allen Gewerken deutlich höhere Kosten einkalkulieren. Besonders hoch war der Anstieg im Mai bei Dachdecker- und Holzbauarbeiten. Hier gingen die Preise um mehr als 7% nach oben. Die Gründe sind weiter hohe Energiepreise und teurere Baumaterialien, die Baufirmen an die Kunden weiterreichen. Bundesbauministerin Verena Huberts will mit dem sogenannten Bau-Turbo gegensteuern, durch mehr Digitalisierung, schnellere Prozesse und vereinfachte Förderprogramme. Diana Kramer, Nachrichtenredaktion.
2: Eine Ryanair-Maschine von Thessaloniki nach München ist nach einem Zwischenfall kurz nach dem Start zum Abflugort zurückgekehrt. Nach Angaben von Passagieren zerbrach während des Flugs eine Fensterscheibe, zudem seien die Sauerstoffmasken herabgefallen. Der Pilot brach den Flug ab und landete wieder in Thessaloniki.
1: Das Wetter für Deutschland.
2: Die aktuelle Vorhersage des Deutschen Wetterdienstes. In der Südwesthälfte meist sonnig und mit 29 bis 34 Grad hochsommerlich heiß. In der Nordosthälfte wechselnd bewölkt oder heiter bei 25 bis 29 Grad. An der See etwas kühler. Am Samstag im Norden und Osten Durchzug von lockeren Wolken. Im Nordosten geringe Schauerneigung. Sonst sonnig, am Alpenrand und im Schwarzwald am Nachmittag und Abend vereinzelte Gewitter nicht ausgeschlossen. Höchstwerte im Norden und Osten 25 bis 30 Grad. An den Küsten um 22 Grad.
0: Schlagerparadies. Guck mal hier, den halben Arbeitstag haben wir schon geschafft. Ich bin Stefan Grub. Schöne Mittagspause euch allen.
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0: Radio Schlagerparadies mit Tanja Lasch. Es war wunderbar. Ihr Lieben, das Leben ist kurz, aber die gute Nachricht ist, es wird immer länger. Das sagt zumindest das Statistische Bundesamt. Die durchschnittliche Lebenserwartung in Deutschland, die ist nämlich auf neue Höchstwerte gestiegen. 2025 wurden Frauen im Schnitt 83,6 Jahre alt, 2 Monate mehr als im Vorjahr. Bei Männern sind sogar 3 Monate mehr. Sie kommen immerhin auf 79,1 Jahre. Spitzenreiter bei den Bundesländern ist Baden-Württemberg. Dort werden die Frauen 84,4 und die Männer 80,3 Jahre alt. Und ich glaube, das ist, weil die Schwabe so gern und viel schaffet. Und ja, das freut natürlich einen ganz besonders. Der sagt ja die ganze Zeit schon:
1: Wir wollen und wir müssen in diesem Lande länger arbeiten. Es kann doch auch Spaß machen.
0: Klar doch, aber ich sag's mal mit den Worten von Daniela Alfinito.
2: Das kannst du.
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0: Heiß ist er allerdings, der Sommer, und genauso heiß ist die Musik hier bei Radio Schlagerparadies. Und das haben wir zum ganz, ganz großen Teil auch euch zu verdanken. Denn eure Lieblingssongs, die machen das Programm hier erst so richtig rund. Deshalb euch allen vielen Dank, dass ihr euch so fleißig meldet über unsere kostenlose Radio Schlagerparadies-App und natürlich auch per WhatsApp-Sprachnachricht an die 06805 699 110. Ganz viele von euch haben das auch heute wieder gemacht, zum Beispiel der Mick.
1: Hallo, hier ist der Mick aus Greifenroda. Wir sind gerade auf Baustelle und ich würde mir gerne italienische Sehnsucht für

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Kurz vor eins haben wir es schon wieder. Der Arbeitstag, der ist fast zu Ende. Die Feierlaune steigt, auch bei der Gabi aus Mecklenburg-Vorpommern. Sie ist gerade unterwegs in den Urlaub nach Österreich und freut sich schon ein bisschen vor. Am Sonntag gibt's nämlich was zu feiern, und zwar den 65. Geburtstag von ihrem Schatzi. Natürlich gratulieren wir da noch nicht vor, aber liebe Grüße darf ich schon mal ausrichten und vielleicht auch schon mal so ein bisschen einstimmen auf das, was da am Wochenende vielleicht noch so alles passiert. Ute Freudenberg gibt euch schon mal ein kleines Stichwort. Jugendliebe geht auch noch mit 65.

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3: Ich bin Thomas Bleskin. Der Bundestag hat das umstrittene Sparpaket zur Stabilisierung der Krankenkassenbeiträge beschlossen. Ziel ist es, die gesetzlichen Krankenkassen im kommenden Jahr um Milliarden zu entlasten und weitere Beitragserhöhungen zu verhindern.
4: Gesundheitsministerin Warken verteidigte noch einmal die Reform. Das sei ein ausgewogenes Paket. Alle müssten einen Beitrag leisten, würden aber auch langfristig von sicheren Finanzen profitieren. Das Paket sieht vor, dass Praxen, Kliniken, Apotheken und Pharmabranche weniger Geld ausgeben. Aber auch die Versicherten müssen mit mehr Zuzahlungen und weniger Leistungen rechnen. Insgesamt sollen so schon im kommenden Jahr fast 19 Milliarden Euro gespart werden. Scharfe Kritik kommt von der Opposition. Sie warnt etwa vor überlasteten Ärzten und einem Krankenhaussterben. Thomas Brock, Berlin.
3: Die EU-Kommission wirft dem Meta-Konzern unzureichenden Jugendschutz bei Instagram und Facebook vor. Nach vorläufigen Ergebnissen einer Untersuchung fördern Funktionen wie personalisierte Empfehlungen, endloses Scrollen und automatisch startende Videos das Suchtpotenzial für Kinder und Jugendliche. Meta muss nun Stellung nehmen oder Änderungen vornehmen. Andernfalls droht dem Konzern eine Geldbuße von bis zu 6% des weltweiten Jahresumsatzes. Bauen in Deutschland wird immer teurer. Die Preise für den Neubau konventioneller Wohngebäude stiegen im Mai, gemessen am Vorjahresmonat, um 5%.
5: Maurer, Zimmerer, Heizungsbauer. Wer ein Haus baut, muss bei allen Gewerken deutlich höhere Kosten einkalkulieren. Besonders hoch war der Anstieg im Mai bei Dachdecker- und Holzbauarbeiten. Hier gingen die Preise um mehr als 7% nach oben. Die Gründe sind weiter hohe Energiepreise und teurere Baumaterialien, die Baufirmen an die Kunden weiterreichen. Bundesbauministerin Verena Huberts will mit dem sogenannten Bau-Turbo gegensteuern, durch mehr Digitalisierung, schnellere Prozesse und vereinfachte Förderprogramme. Diana Kramer, Nachrichtenredaktion.
3: Und zum Sport, Fußball, DFB-Präsident Neuendorf und sein Stellvertreter Watzke sind zu Gesprächen mit Bundestrainerkandidat Klopp in die USA aufgebrochen. Nach dpa-Informationen sollen in New York die Vertragsdetails für ein mögliches Engagement des 59-Jährigen als Nachfolger von Julian Nagelsmann geklärt werden. Im Anschluss sind weitere Gespräche mit Red Bull über eine vorzeitige Auflösung von Klopps Vertrag geplant.
2: Das Wetter für Deutschland.
3: Die aktuelle Vorhersage des Deutschen Wetterdienstes. In der Südwesthälfte meist sonnig und mit 29 bis 34 Grad hochsommerlich heiß. In der Nordosthälfte wechselnd bewölkt oder heiter bei 25 bis 29 Grad. An der See etwas kühler. Am Samstag im Norden und Osten Durchzug von lockeren Wolken. Im Nordosten geringe Schauerneigung. Sonst sonnig, am Alpenrand und im Schwarzwald am Nachmittag und Abend vereinzelte Gewitter nicht ausgeschlossen. Höchstwerte im Norden und Osten 25 bis 30 Grad. An den Küsten um 22 Grad.
1: 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Der Tag wird nicht jünger, ihr Lieben, aber immer schöner. Stefan Grupp hier, habt einen tollen Nachmittag.
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0: der Freitagnachmittag hier bei Radio Schlagerparadies. Ich habe richtig gute Laune. Ihr hoffentlich auch. Die Pläne fürs Wochenende, die stehen auch schon. Nicht nur bei mir, nein, auch bei unserem Hörer Karl. Er hat sich gemeldet per WhatsApp-Sprachnachricht an die 06805 699 110.
1: Hallo, hier ist der Karl aus dem Allgäu. Ich bin mit meinem Enkel Luis unterwegs zum Nürburgring aufs Trackrennen. Und wir freuen uns schon auf heute Abend zum Country-Konzert mit Tom Astor und würden uns wünschen, Tom Astor mit Hallo, guten Morgen Deutschland und grüßen alle, die heute und morgen am Trackrennen am Nürburgring sind.

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0: tolle Nummer von Dirk Michaelis. Feld aus Gold. Ihr Lieben, ich weiß nicht, wie es euch geht, aber ich komme freitags nachmittags immer schon so ein bisschen in Urlaubsstimmung. Liegt vielleicht auch an unserem Reiseprofi Marc Rasch.
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2: Ein herzliches Hallo aus der Reiseticker Redaktion. Ein Softwareentwickler hat ein System gebaut, das vorbeifliegende Flugzeuge in Echtzeit an die Zimmerdecke projiziert. Es heißt Skylight. Es empfängt die Signale vorbeifliegender Maschinen und zeigt Position, Flughöhe, Flugzeugtyp und Ziel auf einer virtuellen Himmelskarte an. Neben Flugzeugen werden auch Sterne, Sternbilder, Sonne, Mond und auch Satelliten dargestellt. Na, das ist doch mal eine wunderbare Alternative zum Schäfchenzählen, wenn man stattdessen nachts das Treiben am Himmel beobachten kann. Der Zoll, der ist ja eh einiges gewohnt an Schmuggelware, von Drogen bis geschützte Tiere. Da ist alles mit dabei. Als ein Deutscher am Flughafen Köln-Bonn den grünen Ausgang nichts zu verzollen nehmen wollte, riskierten die Beamten einen Blick in das Gepäck. Und das hat sich gelohnt, denn dort fanden sie Goldschmuck im Wert von rund 20.000 Euro. Das Originelle an seinem Schmuggelversuch waren übrigens die Babywindeln, in dem das wertvolle Gut versteckt war. Ja, jetzt wartet eine saftige Geldstrafe auf den 42-Jährigen. 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

Es geht schon wieder Richtung Feierabend. Leider, leider. Ihr könnt euch gar nicht vorstellen, wie schön das ist, eure Nachrichten zu lesen in unserer Gruß- und Wunschbox auf radioschlagerparadies.de. Also wirklich, ja. Eine fand ich ganz besonders toll und die kommt von der Anna aus Unna, genauer gesagt aus dem schönen Lünen in Nordrhein-Westfalen. Und ich lese euch jetzt einfach mal vor. Anna schreibt, ich möchte meinen Mann Marco grüßen und ihm sagen, Böckchen, ich freue mich auf das Wochenende auf dem Campingplatz. Ich liebe dich bis zum Mond und wieder zurück. Sorry, dass ich schmunzle, aber das erinnert mich an einen Spruch aus meiner Jugend, der ging, ich liebe dich so heiß wie der Bock die Geiß. Aber das ist jetzt ein anderes Thema, bevor ich mich hier um Kopf und Kragen quatsche. Hier ist euer Song. Habt ein tolles Wochenende. André Stade, hab ich dich, hab ich alles.

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0: 100.000 leuchtende Sterne. Einer davon ist gerade hier zu mir ins Studio geflattert. Hallo Alex.
1: Wie schön. Also ich meine, Stefan, echt. Das Wetter ist super, aber warum grinst du wie so ein Honigkuchenpferd jetzt gerade?
0: Du, ich weiß nicht, ob du es mitbekommen hast, aber ich habe heute, ich glaube, den lustigsten Kosenamen aller Zeiten hier heute gehört beim Musikwunsch tatsächlich.
1: Ja, schieß raus, den habe ich wirklich nicht mitgekriegt.
0: Böckchen. Finde ich absolut Weltklasse.
1: Ja. Aber süß, ja, richtig süß.
0: Total süß. Sag mal, hast du eigentlich auch so einen Kosenamen für deinen Schatz?
1: Nee, nicht so wirklich, ehrlich gesagt. Er sagt immer Engel zu mir, aber ich habe keinen.
0: Das ist doch auch süß. Also ihr Lieben, ihr habt's gemerkt, vielleicht könnt ihr Alex ein bisschen Inspiration geben heute Mittag. Schüttet sie einfach zu mit Kosenamen, was euch auch immer einfällt und natürlich auch mit euren Grüßen und Musikwünschen. WhatsApp-Sprachnachricht an die 06805 699 110 oder über unsere kostenlose Radioschlager-Paradies-App. Ich bin Stefan Grub, sag euch allen schon mal danke fürs Zuhören und Alex, weißt du, was ich jetzt mache?
1: Bin gespannt.
0: Ja, hör mal genau hin, das darfst du später nämlich auch noch machen. Feierabend!
1: Viel Spaß, schönes Wochenende.
0: Dir ebenso.

0: Super schöner Titel von Uta Bresan ist das hier für euch um 14 Uhr.
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2: Ich bin Dirk Zeitler. Der Bundestag hat das umstrittene Sparpaket zur Stabilisierung der Krankenkassenbeiträge beschlossen. Ziel ist es, die gesetzlichen Krankenkassen im kommenden Jahr um Milliarden zu entlasten und weitere Beitragserhöhungen zu verhindern. Vorgesehen sind Ausgabenbremsen unter anderem für Praxen, Kliniken und Apotheken sowie höhere Zuzahlungen für Medikamente. Das Gesetz soll heute auch den Bundesrat passieren. Die erneuten Spannungen zwischen den USA und dem Iran lassen die Spritpreise weiter steigen. Wie der ADAC mitteilte, kostete Diesel zum ersten Mal seit Mitte Mai im bundesweiten Tagesdurchschnitt wieder mehr als 2 Euro pro Liter.
3: Auch wenn die Spritpreise weiter unter denen vor dem Tankrabatt liegen, dass erneut die 2-Euro-Schwelle überschritten wurde, hat auch psychologische Effekte. Um mehr als 6 Cent stieg der Dieselpreis im Schnitt seit Anfang der Woche. Bei Super E10 waren es 4 Cent je Liter. Der wieder aufgeflammte Streit zwischen den USA und dem Iran um die wichtige Straße von Hormuz könnte die Lage weiter verschärfen. Auch der Ölpreis hat seit Wochenbeginn ein gutes Stück angezogen. Diana Kramer, Nachrichtenredaktion.
2: Verbraucherinnen und Verbraucher in Deutschland haben künftig das Recht auf Reparatur von Geräten. Nachdem der Bundestag das Gesetz zur Förderung der Reparatur von Waren bereits Ende Juni beschlossen hatte, gaben nun auch die Länder im Bundesrat grünes Licht.
4: Hersteller bestimmter Produkte wie etwa Waschmaschinen, Mobiltelefone, Tablets oder E-Bikes werden damit gesetzlich verpflichtet, ihre Produkte während der üblichen Lebensdauer zu einem angemessenen Preis zu reparieren. Außerdem müssen die Geräte künftig so gebaut sein, dass man sie reparieren kann. Wer also etwa den Akku so verbaut, dass ein Tausch nicht möglich ist, verstößt gegen das Gesetz. Die Neuregelung sieht auch Anreize für Verbraucher vor. Entscheiden Sie sich für eine Reparatur statt für den Tausch eines defekten Geräts, verlängert sich die laufende Gewährleistungsfrist um 12 Monate. Tine Klimach, Nachrichtenredaktion.
2: Die EU-Kommission wirft dem Meta-Konzern unzureichenden Jugendschutz bei Instagram und Facebook vor. Nach vorläufigen Ergebnissen einer Untersuchung fördern Funktionen wie personalisierte Empfehlungen, endloses Scrollen und automatisch startende Videos das Suchtpotenzial für Kinder und Jugendliche. Meta muss nun Stellung nehmen oder Änderungen vornehmen, andernfalls droht dem Konzern eine Geldbuße.
1: Das Wetter für Deutschland.
2: Die aktuelle Vorhersage des Deutschen Wetterdienstes. Heute zeigt sich das Wetter zweigeteilt. Im Südwesten scheint meist die Sonne. Dazu wird es mit 29 bis 34 Grad hochsommerlich heiß. Im Nordosten ziehen zeitweise Wolken durch. Dort werden 25 bis 29 Grad erreicht. An der See bleibt es etwas kühler. Morgen geht es vielerorts sonnig weiter. Nur im Nordosten sind einzelne Schauer möglich. Am Alpenrand am Nachmittag vereinzelt Gewitter. Im Süden und Westen steigen die Temperaturen bis auf 35 Grad.
0: 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Kurz nach zwei an diesem Freitagsfeierabend mit Musik von den Schlagerpiloten nehme ich euch jetzt mit nach Koh Samui. Hier ist Alex Becker. Hallöchen.
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ihr lieben Menschen. Hamburg 26 Grad, München 29, in Stuttgart sind es 32 und überall sehe ich eigentlich nahezu nur Sonne, vielleicht mal ein kleines Wölkchen, was verdunkeln könnte, aber insgesamt ist super schönes Sommerwetter und wir haben auch noch Freitagnachmittag, also echter Feierabend und echtes Feierabendfeeling hier bei Radio Schlager Paradies und da würde ich doch vorschlagen, wir tanzen mal ran in Richtung Wochenende, oder? Wie wäre das? Zusammen mit Andrea Jürgens. Wir tanzen Lambada. Schön, dass ihr dabei seid an diesem Freitag. Einen wunderbaren Nachmittag wünsche ich.

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Naja, in Paris sind wir vielleicht gerade nicht, aber vielleicht sitzt ihr gerade irgendwo gemütlich und könnt schon euren Feierabend genießen. Oder ihr seid vielleicht noch auf der Arbeit und hört uns, Radio Schlagerparadies. So wie Mirko, Till und Valentin, die sind nämlich noch unterwegs und grüßen sich quasi gegenseitig und sagen, haltet durch, ihr Lieben, bald ist Wochenende. Und damit das einfacher wird, gibt's ihren Lieblingsschlager jetzt für euch. Die Amigos und ihr Pharao.

aktuelle Single von Noel Terhorst. Dem Himmel so nah. Sind wir heute gefühlt auch, ne? Blauer Himmel über Deutschland. Genießen wir bitte dieses Wetter. Auch hier bei Radio Schlagerparadies tun wir das natürlich mit euren besten Sommerschlagern. Hier schon wieder einer. Jasmin und ihr Cabriolet.

0: Radioschlagerparadies am 10. Juli. Und so langsam heißt das auch für unsere ganzen Schlagerstars mal in Urlaub fahren. Unter anderem Vincent Groß ist gerade unterwegs und er hat uns mitgenommen auf sein Hausboot.
1: Du fährst mit 8 km/h irgendwie über so einen französischen Kanal. Es ist entspannt, die Welt ist ruhig, es macht so Spaß, gerade wenn man auch irgendwie in der Gruppe ist. Und wir haben das vor 3 Jahren zum ersten Mal gemacht und das war wirklich, ehrlich gesagt, wahrscheinlich der geilste Urlaub, den ich je hatte. Und ja, weil du erlebst was, aber es ist trotzdem wahnsinnig entspannend. Und jetzt würde ich sagen, gibt's ein lecker Bierchen.
0: Ja, es klingt nach einer Empfehlung, würde ich sagen. Hausbooturlaub. Ich habe es auch noch nie gemacht. Vielleicht mal ausprobieren. Hier ist euer Radioschlagerparadies und Vincent Groß muss im Moment zwar nicht singen, aber bei uns dann doch irgendwie zusammen mit den Estereo Brothers. Amore mit mio. Gibt's jetzt.

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0: aktuelle Nummer von Annemarie. Wieder und wieder. Hier ist euer Radioschlagerparadies. Gleich 15 Uhr bei uns und das ist Zeit für eure Lieblingsschlager.
1: Ja, hallo, grüßt euch. Da ist Katharina aus Niederbayern, aus dem Landkreis Deggendorf. Ich bin gerade noch in der Arbeit bis um 17.30 Uhr und ich darf mir gern, wenn es noch nicht gespielt worden ist, von Vox Club Bella Napoli. Und dann wünsche ich euch noch einen schönen Nachmittag und schöne liebe Grüße.

0: Neue Musik ist das bei Radio Schlagerparadies. Ich schieße dich zum Mond und zwar von Adiyama und Corbinian. Und jetzt wird's 15 Uhr.
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2: Ich bin Dirk Zeitler. Das Heizungsgesetz der früheren Ampelregierung ist bald Geschichte. Der Bundestag hat das neue Gebäudemodernisierungsgesetz beschlossen. Damit kippt die schwarz-rote Koalition zentrale Regelungen des bestehenden Gesetzes.
3: Vor allem der Kern des alten Gesetzes wird gekippt, die 65%-Regelung, die besagt, dass jede neu eingebaute Heizung mit 65% erneuerbaren Energien betrieben werden soll. Besonders der Union war das ein Dorn im Auge. Kein Reinregieren in den Heizungskeller, hieß es. Nun soll etwa neben Wärmepumpen auch der Einbau von Gas- und Ölheizungen weiter möglich sein. Allerdings ab 2029 mit einem immer größer werdenden Anteil CO2-neutraler Brennstoffe wie Biomethan. Umweltverbände warnen aber trotzdem vor Rückschritten beim Klimaschutz und höheren Kosten für Mieter, wenn Vermieter neue Gasheizungen einbauen. Thomas Brock, Nachrichtenredaktion.
2: Menschen, die sogenannte K.O.-Tropfen einsetzen, müssen künftig mit hohen Strafen rechnen. Wer die gefährlichen Mittel für eine Vergewaltigung oder einen Raub einsetzt, soll laut Gesetzentwurf der Bundesregierung künftig mit mindestens 5 Jahren Freiheitsstrafe rechnen müssen. Nun gaben auch die Länder im Bundesrat grünes Licht. K.O.-Tropfen sind meist heimlich verabreichte Substanzen, die Opfer schnell benommen, wehrlos oder bewusstlos machen können. Wer einen kaputten Toaster, Staubsauger oder eine Waschmaschine hat, soll künftig bessere Chancen auf eine Reparatur bekommen. Nachdem der Bundestag ein Gesetz dazu bereits Ende Juni beschlossen hatte, gab es nun auch vom Bundesrat grünes Licht.
4: Hersteller bestimmter Produkte wie etwa Waschmaschinen, Mobiltelefone, Tablets oder E-Bikes werden damit gesetzlich verpflichtet, ihre Produkte während der üblichen Lebensdauer zu einem angemessenen Preis zu reparieren. Außerdem müssen die Geräte künftig so gebaut sein, dass man sie reparieren kann. Wer also etwa den Akku so verbaut, dass ein Tausch nicht möglich ist, verstößt gegen das Gesetz. Tine Klimach, Nachrichtenredaktion.
2: Die Gefahr von Waldbränden wächst. Wie in den Karten des Deutschen Wetterdienstes zu sehen ist, färben sich immer größere Gebiete Deutschlands im Waldbrandgefahrenindex rot. Zuerst ist der Südwesten betroffen, später kommt auch der Nordosten dazu. Am Samstag ist die Gefahr am größten an der Grenze zwischen Baden-Württemberg und Rheinland-Pfalz sowie zu Frankreich.
1: Das Wetter für Deutschland.
2: Die aktuelle Vorhersage des Deutschen Wetterdienstes. Heute zeigt sich das Wetter zweigeteilt. Im Südwesten scheint meist die Sonne. Dazu wird es mit 29 bis 34 Grad hochsommerlich heiß. Im Nordosten ziehen zeitweise Wolken durch. Dort werden 25 bis 29 Grad erreicht. An der See bleibt es etwas kühler. Morgen geht es vielerorts sonnig weiter. Nur im Nordosten sind einzelne Schauer möglich. Am Alpenrand am Nachmittag vereinzelt Gewitter. Im Süden und Westen steigen die Temperaturen bis auf 35 Grad.
0: Schlagerparadies. Beste Sommerwetter und dazu beste Sommermusik. Die gibt's bei uns hier. Ich bin Alex Becker. Schön, dass ihr da seid.
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Jordi, Love, L'amour und Liebe. Ja, und nicht nur das. Vor allen Dingen auch der Sommer, der lässt ein Leben, oder? Also mir geht's jedenfalls persönlich so. Radio Schlagerparadies ist hier. Und weil der Sommer so schön ist, gibt's natürlich bei uns auch eure Lieblingssommerschlager. Hier schon wieder einer von Vivien Lindt.

0: heißt der aktuelle Titel von Jay Kahn hier bei Radio Schlager Paradies. Und jetzt in der Urlaubszeit gucken wir ja mal nach andere Länder, andere Sitten. Und manchmal ist es ja wirklich ganz schön anders, ne? Vor allem in orientalisch geprägten Ländern wie der Türkei zum Beispiel. Da kann es kulturell aber schon mal zu krassen Gegensätzen kommen. Umso besser, wenn man da die Gepflogenheiten kennt und richtig einschätzen kann. Anne Pollmann.
1: Also ich glaube, die Türkei ist bei vielen dafür bekannt, dass viel gehandelt wird, aber als Tourist oder überhaupt sollte man es nicht unbedingt übertreiben. Zu viel handeln, das kann schon mal unhöflich wirken. Und ein anderes Fettnäpfchen, das betrifft die türkische Gastfreundschaft. Die Einladung zum Tee oder zu einem kleinen Kaffee, das ist oft keine Proforma-Aufforderung, sondern meist wirklich von Herzen gemeint. Und es kann unhöflich sein, wenn man diese kleine Einladung ablehnt.
0: Trotzdem kann es bei aller Höflichkeit auch in der Türkei passieren, dass man abgezockt wird. Und ich weiß nicht warum, aber egal, über welches Land wir berichten, Thema Abzocke, da sind immer die Taxis ganz vorn dabei.
1: Also ich glaube, der Klassiker ist das erste Taxi, in das man steigt. Türkeiweit gibt es Taxometer und darauf sollte man unbedingt bestehen. Und sonst gilt für alle Leute, die auf Nummer sicher gehen wollen, vorher die Preise abklären, ob im Restaurant oder bei Ausflügen.
0: Ja, und wer so gar nicht mit sich handeln lässt, ist der türkische Zoll. Der ist nämlich bei manchen Mitbringseln gar nicht so locker, im wahrsten Sinne steinhart, ehrlich gesagt.
1: Alles aus Stein, was man am Strand findet oder sonst wo, das sollte man im Land lassen. Es gibt immer wieder Geschichten von Touristen, die sich nichts Böses dabei dachten, einen hübschen Stein eingepackt haben und dann am Flughafen von der Polizei rausgezogen wurden. Das kann richtig heftige Konsequenzen haben. Aufpassen sollte man auch zum Beispiel bei Medikamenten, denn nicht alles ist in Deutschland bzw. der EU erlaubt, was in der Türkei verkauft wird.
0: Ja, so viel zu Risiken und Nebenwirkungen beim nächsten Türkei-Urlaub. Alle Infos gibt's bei uns und natürlich auch eure Lieblingsschlager rund um die Uhr. Hier kommt schon wieder einer. Ramon Roselli, absolut die Eins. Einen schönen Freitagnachmittag wünsche ich euch hier bei Radio

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aus den Niederlanden kriegen wir gerade hier über schlagerparadies.de aus Kerkrade, um genau zu sein. Da wohnt die Nina Dellneu und die schickt ganz sonnige Grüße aus den Niederlanden, wo es heute einen wunderschönen Tag gibt. Ganz liebe Grüße auch an ihre Freunde in Deutschland, schreibt sie, Janis und Claudia, und freut sich schon sehr darauf, die wiederzusehen. Radio Schlagerparadies läuft den ganzen Tag auch im Büro und deswegen möchte sie ganz gerne auch ihre lieblingsholländische Schlagersängerin hören. Holländisch-Italienerin ist ja quasi, ne? Hier kommt Gabriella Massa für dich. Gab zerfleddert heißt der aktuelle Titel hier bei Radio Schlagerparadies. Schönen Nachmittag für euch. Du sagst du

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2: Ich bin Dirk Zeitler. Der Bundesrat hat das Gesundheitssparpaket der Bundesregierung passieren lassen. Einen Antrag, den Vermittlungsausschuss anzurufen, fand in der Länderkammer keine Mehrheit. Das umstrittene Sparpaket soll neue Beitragserhöhungen bei den gesetzlichen Krankenkassen verhindern.
3: Das Paket sieht vor, dass Praxen, Kliniken, Apotheken und Pharmabranche weniger Geld ausgeben, aber auch die Versicherten müssen mit mehr Zuzahlungen und weniger Leistungen rechnen. Insgesamt sollen so schon im kommenden Jahr fast 19 Milliarden Euro gespart werden. Scharfe Kritik kommt von der Opposition. Sie warnt etwa vor überlasteten Ärzten und einem Krankenhaussterben. Thomas Brock, Nachrichtenredaktion.
2: Berlins regierender Bürgermeister Kai Wegner gibt seine Spitzenkandidatur für die CDU zur Abgeordnetenhauswahl im September auf. Er soll demnach bis zur Wahl jedoch regierender Bürgermeister bleiben. Wegner zieht damit Konsequenzen aus einer monatelangen Debatte um falsche Angaben über sein Krisenmanagement nach einem großen Stromausfall im Januar. Jetzt wird verhandelt. Die DFB-Spitze ist auf dem Weg nach New York. Dort erwartet sie Jürgen Klopp zu den angekündigten Gesprächen über den Bundestrainerjob.
4: Grundsätzlich wissen Jürgen Klopp und der DFB, ja, wir wollen. Jetzt geht's zum einen sicherlich um Kompetenzen, auch um das Team um den neuen Bundestrainer herum, wobei ja schon klar ist, dass Sportdirektor Rudi Völler weitermachen soll und will. Und dann geht's natürlich auch ums Geld, um Klopps Gehalt, klar, und um eine mögliche Ablöse für Red Bull, wo der DFB-Wunschkandidat ja noch bis 2029 unter Vertrag steht. Aber mit Red Bull scheinen eventuell anstelle einer Ablösesumme auch andere Modelle denkbar. Thomas Thonfeld, Sportredaktion.
2: Die Gefahr von Waldbränden wächst. Wie in den Karten des Deutschen Wetterdienstes zu sehen ist, färben sich immer größere Gebiete Deutschlands im Waldbrandgefahrenindex rot. Zuerst ist der Südwesten betroffen, später kommt auch der Nordosten dazu. Am Samstag ist die Gefahr am größten an der Grenze zwischen Baden-Württemberg und Rheinland-Pfalz sowie zu Frankreich.
1: Das Wetter für Deutschland.
2: Die aktuelle Vorhersage des Deutschen Wetterdienstes. Heute zeigt sich das Wetter zweigeteilt. Im Südwesten scheint meist die Sonne. Dazu wird es mit 29 bis 34 Grad hochsommerlich heiß. Im Nordosten ziehen zeitweise Wolken durch. Dort werden 25 bis 29 Grad erreicht. An der See bleibt es etwas kühler. Morgen geht es vielerorts sonnig weiter. Nur im Nordosten sind einzelne Schauer möglich. Am Alpenrand am Nachmittag vereinzelt Gewitter. Im Süden und Westen steigen die Temperaturen bis auf 35 Grad.
0: Schlagerparadies. Genau richtig seid ihr hier. Eure Lieblingsschlager, die gibt's bei mir. Ich bin Alex Becker. Schönen Nachmittag für euch.
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0: an. Aktuelle Single von Pia Marlow ist das hier bei Radio Schlagerparadies. Und wir haben es gleich 16:45. Das heißt, dringend Zeit für eure Lieblingsschlager und für ein bisschen gute Laune zum Beispiel auf die Autobahn. 06805 699 110.
1: Hi, hier ist der Anthony. Wir waren jetzt 2 Stunden in Köln im Stau und sind auf dem Weg zum Sommerfest der Alpha GmbH. Es wäre Hammer, wenn ihr von Helene Fischer ein Lied spielt. Und da würden wir uns sehr, sehr freuen.

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Radio Schlagerparadies ist hier am Freitagsfeierabend. Wir sind schon fast mittendrin im Wochenende und wer gehört da echt dazu bei uns? Na klar. Ich glaube, es geht schon wieder los. Ist schon wieder Wochenende. Bei tollstem Sommerwetter und wir haben den Kaiser noch oben drauf für euch. Gute Laune, die gibt's bei uns hier bei Radio Schlagerparadies. Schönen Nachmittag.

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1: Ach, schöner Song. Fun! Jonathan Selter von Mannheim bis New York. Hier seid ihr richtig bei Radio Schlagerparadies. Freitagsfeierabend mit Vollgas geht's da rein. Bei super Wetter über Deutschland und mit den Lieblingsschlagern. Das hier sind Thomas Anders und Florian Silbereisen. Macht doch nichts.

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0: deiner Italienisch-Sprachkurs von Paris, Sophie, hier bei Radio Schlager Paradies, wo es eure Lieblingsschlager gibt, sogar auf Bestellung. Über unsere App zum Beispiel, kostenlos, kann man die runterladen und dann gleich eine Sprachnachricht ins Studio schicken. Oder WhatsApp, einfach die Nummer einsprechen, 06805 699110.
1: Hallo, hier ist Cassandra. Wir würden gerne das Lied von Daniele Alfanito, Blue Jeans, hören. Und bitte liebe Grüße an Inge und Udo aus Herne.

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1: Ich bin Dirk Zeitler. Der Bundesrat hat das Gesundheitssparpaket der Bundesregierung passieren lassen. Ein Antrag, den Vermittlungsausschuss anzurufen, fand in der Länderkammer keine Mehrheit. Das umstrittene Sparpaket soll neue Beitragserhöhungen bei den gesetzlichen Krankenkassen verhindern.
2: Das Paket sieht vor, dass Praxen, Kliniken, Apotheken und Pharmabranche weniger Geld ausgeben, aber auch die Versicherten müssen mit mehr Zuzahlungen und weniger Leistungen rechnen. Insgesamt sollen so schon im kommenden Jahr fast 19 Milliarden Euro gespart werden. Scharfe Kritik kommt von der Opposition. Sie warnt etwa vor überlasteten Ärzten und einem Krankenhaussterben. Thomas Brock, Nachrichtenredaktion.
1: Berlins regierender Bürgermeister Kai Wegener gibt seine Spitzenkandidatur für die CDU zur Abgeordnetenhauswahl im September auf. Er soll demnach bis zur Wahl jedoch regierender Bürgermeister bleiben. Wegener zieht damit Konsequenzen aus einer monatelangen Debatte um falsche Angaben über sein Krisenmanagement nach einem großen Stromausfall im Januar. Jetzt wird verhandelt. Die DFB-Spitze ist auf dem Weg nach New York. Dort erwartet sie Jürgen Klopp zu den angekündigten Gesprächen über den Bundestrainerjob.
3: Grundsätzlich wissen Jürgen Klopp und der DFB, ja, wir wollen. Jetzt geht's zum einen sicherlich um Kompetenzen, auch um das Team um den neuen Bundestrainer herum, wobei ja schon klar ist, dass Sportdirektor Rudi Völler weitermachen soll und will. Und dann geht's natürlich auch ums Geld, um Klopps Gehalt, klar, und um eine mögliche Ablöse für Red Bull, wo der DFB-Wunschkandidat ja noch bis 2029 unter Vertrag steht. Aber mit Red Bull scheinen eventuell anstelle einer Ablösesumme auch andere Modelle denkbar. Thomas Thonfeld, Sportredaktion.
1: Die Gefahr von Waldbränden wächst. Wie in den Karten des Deutschen Wetterdienstes zu sehen ist, färben sich immer größere Gebiete Deutschlands im Waldbrandgefahrenindex rot. Zuerst ist der Südwesten betroffen, später kommt auch der Nordosten dazu. Am Samstag ist die Gefahr am größten an der Grenze zwischen Baden-Württemberg und Rheinland-Pfalz sowie zu Frankreich.
0: Das Wetter für Deutschland.
1: Zum Wetter, die aktuelle Vorhersage des Deutschen Wetterdienstes. Heute zeigt sich das Wetter zweigeteilt. Im Südwesten scheint meist die Sonne. Dazu wird es mit 29 bis 34 Grad hochsommerlich heiß. Im Nordosten ziehen zeitweise Wolken durch. Dort werden 25 bis 29 Grad erreicht. An der See bleibt es etwas kühler. Morgen geht es vielerorts sonnig weiter. Nur im Nordosten sind einzelne Schauer möglich. Am Alpenrand am Nachmittag vereinzelt Gewitter. Im Süden und Westen steigen die Temperaturen bis auf 35 Grad.

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der Titel von Eva Luginger, Heimliche Tränen. Die hört ihr morgen früh wieder, die Eva, zusammen mit ihrem Stefan Ross hier bei uns bei Immer wieder Samstags von 9 bis 11 hier bei Radio Schlagerparadies. Und wir machen euch das beste Sommerfeeling im Radio, passend zum Wetter, mit unseren Sommerschlagern. Einer davon kommt jetzt. Goodbye, my summer love. Hier ist unser und euer Gigi Anderson. Schönen Nachmittag und schönen Feierabend am Freitag.

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1: Hallo liebes Schlagerparadies-Team, hier ist die Bianca aus Bielefeld und ich möchte einmal Danke sagen, dass es eure Sendung mit den Grüßen und Musikwünschen gibt und habe auch gleich einen Musikwunsch und zwar von Maite Kelly, Der Morgen danach. Und ich grüße unsere Freunde, die aus Liechtenstein auch auf dem Weg nach Sachsen-Anhalt sind, so wie wir. Und zwar sind das Heiko und Micha und natürlich Simone und Ramona, die schon angekommen ist. Ja, freuen wir uns auf ein schönes Wochenende und Dankeschön.

viele tolle Künstler im Schlagerbereich wie sie hier. Charlene Kapitel 1 ist ihr aktueller Titel. Und ganz neue Musik kommt jetzt von Andreas Zaron hier bei Radio Schlager Paradies. Sein Motto: Wir sind Disco. Und ich finde, das können wir zum Wochenendstart ganz genauso unterschreiben. Viel Spaß!

0: Immer noch ein absoluter Lieblingsschlager, Michael Morgan. Es schießt ein Blitz in meinem Kopf bei Radio Schlagerparadies. Kurz nach 5:30 haben wir es und das so mitten in der Sommersaison oder der Urlaubssaison. Und da wird es Zeit mal für ein paar News.
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2: Ein herzliches Hallo aus der Reiseticker-Redaktion. Ein Softwareentwickler hat ein System gebaut, das vorbeifliegende Flugzeuge in Echtzeit an die Zimmerdecke projiziert. Es heißt Skylight. Es empfängt die Signale vorbeifliegender Maschinen und zeigt Position, Flughöhe, Flugzeugtyp und Ziel auf einer virtuellen Himmelskarte an. Neben Flugzeugen werden auch Sterne, Sternbilder, Sonne, Mond und auch Satelliten dargestellt. Na, das ist doch mal eine wunderbare Alternative zum Schäfchenzählen, wenn man stattdessen nachts das Treiben am Himmel beobachten kann. Der Zoll, der ist ja eh einiges gewohnt an Schmuggelware, von Drogen bis geschützte Tiere. Da ist alles mit dabei. Als ein Deutscher am Flughafen Köln-Bonn den grünen Ausgang nichts zu verzollen nehmen wollte, riskierten die Beamten einen Blick in das Gepäck. Und das hat sich gelohnt, denn dort fanden sie Goldschmuck im Wert von rund 20.000 Euro. Das Originelle an seinem Schmuggelversuch waren übrigens die Babywindeln, in dem das wertvolle Gut versteckt war. Ja, jetzt wartet eine saftige Geldstrafe auf den 42-Jährigen. 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

Das ist der Moment, sagt auch Thomas Röser aus Sulzbach am Main, hat uns gerade geschrieben über schlagerparadies.de, denn heute ist sein 16. Hochzeitstag und den genießt er mit seiner Frau Britta ganz, ganz doll, denn es gab gesundheitlich eine etwas schwierige Zeit, aber liebe Grüße gehen auch noch raus an die liebe Renate und alle, die sie kennen. Und wir sind ein toller Sender, schreibt er noch dazu. Vielen, vielen lieben Dank. Ich sag tschüss für heute. Mein Name ist Alex Becker. Gleich übernimmt Herbert Pierde für euch. Schönen Abend und macht's euch nett.

0: Es ist 18 Uhr.
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2: Ich bin Dirk Zeitler. Auf gesetzlich Versicherte kommen höhere Zuzahlungen und Einschnitte bei manchen Leistungen zu, um die Krankenkassenbeiträge möglichst stabil zu halten. Bundestag und Bundesrat machten den Weg für ein Sparpaket von Gesundheitsministerin Wagen frei, das dazu auch Milliardenausgabenbremsen bei Praxen, Krankenhäusern und Pharmabranche vorsieht. Aus der Gesundheitsbranche hagelt es scharfe Kritik. Die Opposition bezweifelte, dass wirklich keine Beitragserhöhungen kommen. Das Heizungsgesetz der früheren Ampelregierung ist bald Geschichte. Der Bundestag hat das neue Gebäudemodernisierungsgesetz beschlossen. Damit kippt die schwarz-rote Koalition zentrale Regelungen des bestehenden Gesetzes.
3: Vor allem der Kern des alten Gesetzes wird gekippt, die 65%-Regelung, die besagt, dass jede neu eingebaute Heizung mit 65% erneuerbaren Energien betrieben werden soll. Besonders der Union war das ein Dorn im Auge. Kein Reinregieren in den Heizungskeller, hieß es. Nun soll etwa neben Wärmepumpen auch der Einbau von Gas- und Ölheizungen weiter möglich sein. Allerdings ab 2029 mit einem immer größer werdenden Anteil CO2-neutraler Brennstoffe wie Biomethan. Umweltverbände warnen aber trotzdem vor Rückschritten beim Klimaschutz und höheren Kosten für Mieter, wenn Vermieter neue Gasheizungen einbauen. Thomas Brock, Nachrichtenredaktion.
2: Kai Wegner zieht die Reißleine. Nach monatelanger Kritik verzichtet Berlins regierender Bürgermeister auf eine weitere Spitzenkandidatur für die CDU bei der Abgeordnetenhauswahl im September. Er will aber bis zur Wahl noch regierender Bürgermeister bleiben.
4: Ja, ich habe kommunikative Fehler gemacht. Und ja, glauben Sie es mir, ich ärgere mich am meisten darüber.
2: Wegner zieht damit Konsequenzen aus einer monatelangen Debatte um falsche Angaben über sein Krisenmanagement nach einem großen Stromausfall im Januar. Dies hatte den Wahlkampf der CDU zunehmend belastet. Zum Sport. Tennisprofi Alexander Zverev ist zum ersten Mal in das Endspiel beim Rasenklassiker in Wimbledon eingezogen und kann dort den zweiten Grand-Slam-Titel seiner Karriere holen. Der French Open-Sieger aus Hamburg gewann sein Halbfinale gegen den britischen Außenseiter Arthur Ferry in 3 Sätzen.
1: Das Wetter für Deutschland.
2: Die aktuelle Vorhersage des Deutschen Wetterdienstes. Heute zeigt sich das Wetter zweigeteilt. Im Südwesten scheint meist die Sonne. Dazu wird es mit 29 bis 34 Grad hochsommerlich heiß. Im Nordosten ziehen zeitweise Wolken durch. Dort werden 25 bis 29 Grad erreicht. An der See bleibt es etwas kühler. Morgen geht es vielerorts sonnig weiter. Nur im Nordosten sind einzelne Schauer möglich. Am Alpenrand am Nachmittag vereinzelt Gewitter. Im Süden und Westen steigen die Temperaturen bis auf 35 Grad.
0: 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Es wird wieder ein heißes Wochenende. Wir bringen euch rein mit cooler Musik. Hier ist Radio Schlagerparadies. Ich bin Herbert Piede.
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Joel Brandenstein und Vanessa May. Der Himmel reißt auf. Ja, täte es doch mal. Ah, es wird wieder ein ganz heißes Wochenende und von Regen so weitestgehend jedenfalls keine Spur. Was gibt's in den beiden Stunden endlich Feierabend heute? Wir sprechen wie jeden Freitag über Sport, natürlich über Fußball. Die Weltmeisterschaft mit ihren Viertelfinals läuft gerade. Wir reden über die Tour de France, da gab es heute die nächste Etappe. Und wir sprechen über Wimbledon. Ihr habt das in den Nachrichten schon gehört. Wir gehen etwas mehr auf die Erfolgsstory von Alexander Zverev ein. Und wir reden nochmal über Fußball, über Herrn Infantino, der demnächst vielleicht ein bisschen Ärger kriegt. Verdient hätte er es allemal.

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Linda Feller, 1000 Smileys. Hier ist Radio Schlagerpartys am Freitag, 20 Minuten nach 18 Uhr. Alexander Zverev hat Tennisgeschichte geschrieben. Der Hamburger steht erstmals in seiner Karriere im Finale von Wimbledon. Im Halbfinale hat er sich souverän mit 7-6, 6-2 und 6-4 heute Nachmittag gegen den britischen Überraschungshalbfinalisten Arthur Ferry durchgesetzt. Vor allem im ersten Satz musste Zverev aber hart arbeiten. Ferry hielt vor heimischem Publikum stark dagegen und zwang den Deutschen in den Tiebreak. Dort spielte Zverev aber groß auf, gewann ihn ohne Punktverlust mit 7-0 und übernahm anschließend klar die Kontrolle über die Partie. Mit seinem druckvollen Aufschlag und seiner Dominanz von der Grundlinie ließ er dem Außenseiter in den beiden folgenden Sätzen kaum noch Chancen. Im Endspiel am Sonntag trifft Zverev auf den Sieger des zweiten Halbfinals zwischen Jannik Sinner und Novak Djokovic. Unabhängig vom Gegner geht der Deutsche mit viel Selbstvertrauen ins Finale und so nah wie nie zuvor an den prestigeträchtigsten Titel im Tennis. Und im zweiten Halbfinale, das auch läuft, hat Sinner den ersten Satz gegen Djokovic mit 6-4 gewonnen.

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Was für ein Gefühl, Conor Meister, was für ein Gefühl für Kevin Hitchfell aus Coesfeld im westlichen Münsterland, wenn er hört, dass wir seinen Musikwunsch spielen und seinen Gruß weiterleiten. Er widmet nämlich seiner Frau Tina den Titel von Thomas Anders, Sternenregen.

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Nino D'Angelo und Marina Marx, Bella Italia e Amore. Leider können wir jetzt nicht über Italien sprechen, denn Italien ist ja bekanntlich bei der Fußball-Weltmeisterschaft leider nicht dabei. Wir reden über das Viertelfinale zwischen Spanien und Belgien. Das wird heute Abend angepfiffen. Der zweite Halbfinalist der Fußball-WM wird da gesucht. Anstoß ist um 21 Uhr deutscher Zeit in Los Angeles. Auf den Sieger wartet im Halbfinale Frankreich, das sich ja gestern mit 2:0 gegen Marokko durchgesetzt hat. Spanien geht als leichter Favorit in die Begegnung. Die Mannschaft von Trainer Luis de la Fuente hat im bisherigen Turnier überzeugt. 4 Spiele, 4 Siege und bislang kein Gegentor. Im Achtelfinale haben sich die Spanier knapp mit 1:0 gegen Portugal durchgesetzt und gelten mit ihrer spielerischen Dominanz und einer äußerst stabilen Defensive als eine der komplettesten Teams dieser WM. Vor allem die Offensivreihe um Lamine Yamal und Mikel Oyarzabal soll erneut den Unterschied machen. Belgien reist allerdings mit viel Selbstvertrauen an. Die Roten Teufel warfen im Achtelfinale die USA deutlich mit 4:1 aus dem Turnier und verfügen mit Romelu Lukaku, Jeremy Doku und Kevin De Bruyne eine enorme Qualität in der Offensive. Trainer Rudi Garcia setzt auf schnelles Umstallspiel und hofft, die bislang so sichere spanische Abwehr erstmals bei dieser WM knacken zu können. Wer es sehen möchte, ab 21 Uhr Anpfiff und es wird gespielt in Los Angeles. Wir wollen

0: Manche Titel werden einfach nicht alt im Sinne von, dass sie irgendwann nicht mehr gehört werden wollen. Immer wenn ich Josie sehe, das war Peter Orloff. Tolle Nummer, die man auch nach 50 Jahren immer noch hören kann. Was für ein Tag heute. Wir starten ins Wochenende am Freitag mit Radio Schlagerpartys und mit dem Titel Was für ein Tag. Hier ist Gilbert.
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0: Ja, jetzt weiß ich auch, wem wir die ganzen Hitzewellen zu verdanken haben, meinem Kollegen Frank Neuenfels. Wenn er noch weiter singt, dann wird es noch schlimmer mit dem Wetter, wann endlich wieder Sommer ist. Der nächste Song ist gewünscht worden von euch über unsere WhatsApp-Leitung 06805 699 110.
1: Der Frederik und der Chris aus dem wunderschönen Parkfeld Stegen. Auch diese Woche sind wir wieder am Teich und genießen die herrliche Sonne und dieses herrliche Wochenende und würden uns ein Lied wünschen von Nena, 99 Luftballons. Euch allen da draußen eine schöne Feierlaune. Adios, amigos.

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2: Ich bin Dirk Zeitler. Auf gesetzlich Versicherte kommen höhere Zuzahlungen und Einschnitte bei manchen Leistungen zu, um die Krankenkassenbeiträge möglichst stabil zu halten. Bundestag und Bundesrat machten den Weg für ein Sparpaket von Gesundheitsministerin Wagen frei, das dazu auch Milliardenausgabenbremsen bei Praxen, Krankenhäusern und Pharmabranche vorsieht. Aus der Gesundheitsbranche hagelt es scharfe Kritik. Die Opposition bezweifelt, dass wirklich keine Beitragserhöhungen kommen. Kai Wegner zieht die Reißleine. Nach monatelanger Kritik verzichtet Berlins regierender Bürgermeister auf eine weitere Spitzenkandidatur für die CDU bei der Abgeordnetenhauswahl im September. Er will aber bis zur Wahl noch regierender Bürgermeister bleiben.
3: Am Ende ist der Druck dann doch zu groß geworden. Es geht vor allem um Wegners Krisenmanagement beim großen Stromausfall in Berlin Anfang des Jahres. Er spielte an dem Tag, als es losging, Tennis, verschwieg das aber erst einmal. Und auch danach gab es immer wieder Ungereimtheiten, wann er sich denn nun wirklich um den Blackout kümmerte. Viel Vertrauen ging verloren, die Umfragewerte der CDU rauschten nach unten. Wer nun stattdessen im September bei der Wahl antritt, ist noch nicht bekannt. Wegner selbst will auch den Landesvorsitz in der Berliner CDU aufgeben. Thomas Brock, Nachrichtenredaktion.
2: Wer einen kaputten Toaster, Staubsauger oder eine Waschmaschine hat, soll künftig bessere Chancen auf eine Reparatur bekommen. Nachdem der Bundestag ein Gesetz dazu bereits Ende Juni beschlossen hatte, gab es nun auch vom Bundesrat grünes Licht.
4: Hersteller bestimmter Produkte wie etwa Waschmaschinen, Mobiltelefone, Tablets oder E-Bikes werden damit gesetzlich verpflichtet, ihre Produkte während der üblichen Lebensdauer zu einem angemessenen Preis zu reparieren. Außerdem müssen die Geräte künftig so gebaut sein, dass man sie reparieren kann. Wer also etwa den Akku so verbaut, dass ein Tausch nicht möglich ist, verstößt gegen das Gesetz. Die Neuregelung sieht auch Anreize für Verbraucher vor. Entscheiden Sie sich für eine Reparatur statt für den Tausch eines defekten Geräts, verlängert sich die laufende Gewährleistungsfrist um 12 Monate. Tine Klimach, Nachrichtenredaktion.
2: Zum Sport. Tennisprofi Alexander Zverev ist zum ersten Mal in das Endspiel beim Rasenklassiker in Wimbledon eingezogen und kann dort den zweiten Grand-Slam-Titel seiner Karriere holen. Der French Open-Sieger aus Hamburg gewann sein Halbfinale gegen den britischen Außenseiter Arthur Ferry in 3 Sätzen.
1: Das Wetter für Deutschland.
2: Die aktuelle Vorhersage des Deutschen Wetterdienstes. In der Nacht im Osten wolkig, im Nordwesten später Hochnebelfelder, sonst überwiegend gering bewölkt oder klar. Tiefstwerte zwischen 19 Grad im Südwesten und um 10 Grad im östlichen Bergland. Morgen im Osten ein paar Wolken, sonst heiter bis sonnig und trocken. Im Südschwarzwald lokal kurze Schauer, nicht ausgeschlossen. Höchstwerte im Norden und Osten 25 bis 30 Grad, an den Küsten um 22 Grad, im Süden und Westen 29 bis 35 Grad.
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6: Im Sommer ist es ja schön lange hell draußen abends. Wir denken aber trotzdem schon mal an die Nacht mit dem Vogel der Nacht. Ich bin Herbert Pfiede.
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gesungen von Noel Tierhorst. Es sieht so aus, als ob Jannik Sinner der Gegner von Alexander Zverev am Sonntag im Endspiel in Wimbledon sein wird, denn er hat die ersten beiden Sätze gegen Novak Djokovic mit 6-4, 6-4 gewonnen und führt auch im dritten Satz mit 2-0, hat also dem Serben schon ein Break abgenommen. Naja, mal gucken, ob wir es in der Sendung noch durchkriegen, da sage ich natürlich, wer im Endspiel am Sonntag der Gegner sein wird von Alexander Zverev.

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Denkebühre mit Oh No No. Ja, manche kapieren es eben nicht sofort. Die Sprinter haben bei der Tour de France wieder das Kommando übernommen. Die heutige 7. Etappe über knapp 200 Kilometer endete in Bordeaux erwartungsgemäß mit einem Massenspurt. Dort setzte sich der Belgier Tim Merlier knapp vor dem Niederländer Olaf Koy durch und feierte seinen ersten Etappensieg bei der diesjährigen Frankreich-Rundfahrt. Im Finale lieferten sich die beiden Sprinter ein packendes Duell, in dem Merlier das bessere Timing hatte. In der Gesamtwertung gab es dagegen keine Veränderungen. Tadej Pogacar verteidigte das gelbe Trikot souverän und geht auch in den kommenden Etappen als Führender ins Rennen. Sein großer Rivale Jonas Vingegaard sowie die weiteren Favoriten kamen zeitgleich mit dem Sieger ins Ziel und sparten ihre Kräfte für die schweren Bergetappen der nächsten Tage.

Annemarie Alfeld hier bei Radio Schlagerparadies. Bettina Spratte ist keine Sängerin, ist aber eine Hörerin von Radio Schlagerparadies, wohnt in Herzogenaurach, das liegt in der Nähe von Nürnberg, und sie grüßt ihren Mann Alfred, der, wie sie schreibt, gerade mit meiner Schwiegermama Doris heimkommt. Beide sind große Fans von Mara Kaiser. Ich möchte sie ganz lieb grüßen und ihnen damit eine Freude machen. Dann machen wir das doch, Bettina, und spielen deinen Musikwunsch, Mara Kaiser, ich lass mich nicht mehr stoppen.

Was ein fantastisches Duett, Andrea Berg und Cimino Rossi hier bei Radio Schlagerparadies. FIFA-Präsident, von den erfreulichen zu den unerfreulichen Themen. Gianni Infantino gerät erneut unter Druck. Die Menschenrechtsorganisation Fair Square hat eine Beschwerde bei der FIFA-Ethikkommission eingereicht und wirft Infantino Verstöße gegen die politische Neutralität des Weltverbands vor. Konkret geht es um Infantinos öffentliches Auftreten an der Seite von US-Präsident Donald Trump sowie um die umstrittene Verleihung eines FIFA-Friedenspreises an Trump Ende vergangenen Jahres. Fair Square sieht darin einen möglichen Verstoß gegen den FIFA-Ethikkodex, der Funktionäre ausdrücklich zur politischen Neutralität verpflichtet. Nach Ansicht der Organisation könnte zudem die Einführung des Preises ohne Zustimmung des FIFA-Rates erfolgt sein. Die FIFA bestätigt den Eingang der Beschwerde, äußert sich zum Inhalt jedoch nicht. Ob die Ethikkommission ein offizielles Verfahren gegen Infantino eröffnet, ist derzeit noch offen. Im Sinne des Sports ist das sehr, sehr zu hoffen.

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Der Gegner von Alexander Zverev beim Wimbledon-Finale am Sonntag steht jetzt fest. Es ist der Tiroler Jannik Sinner. Mit 6-4, 6-4, 6-4 hat er Novak Djokovic kurz und schmerzlos besiegt und ist ins Finale am Sonntag eingezogen. Übrigens hat Bundeskanzler Friedrich Merz sich das Spiel von Zverev heute im Fernsehen angeguckt und will zum Endspiel kommen. Ich hoffe, das ist ein gutes Zeichen. Ein gutes Zeichen ist auf jeden Fall, dass gleich mein Kollege Joachim Müller kommt. Ich bin Herbert Pede, sage euch schönes Wochenende bei Radio Schlager Paradies. Bis bald, mal Idiot.

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2: Ich bin Dirk Zeitler. Das Gesundheitssparpaket der Bundesregierung kann in Kraft treten. Nach dem Bundestag hat es auch den Bundesrat passiert. Ein Antrag, den Vermittlungsausschuss anzurufen, fand in der Länderkammer keine Mehrheit.
3: Es kam zwar viel Kritik aus den Ländern, die etwa befürchten, dass viele Krankenhäuser pleite gehen. Trotzdem gab es am Ende grünes Licht für das Sparpaket. Mit Schmerzen, sagt Bayerns Ministerpräsident Söder, aber es bremse die Kostenentwicklung und sorge für stabile Beiträge. Geplant ist, dass Praxen, Kliniken, Apotheken und auch die Pharmabranche weniger Geld ausgeben. Gleichzeitig müssen aber auch die gesetzlich Versicherten mit mehr Zuzahlungen und weniger Leistungen rechnen. Das Paket sorgt seit Wochen für Proteste. Hausärzte etwa sprechen von wahllosen Kürzungen und warnen vor längeren Wartezeiten. Thomas Brock, Nachrichtenredaktion.
2: Nach dem Verzicht von Berlins Regierungschef Kai Wegner auf die CDU-Spitzenkandidatur für die Abgeordnetenhauswahl im September beraten die Kreischefs der Partei über eine neue Lösung. Zu erwarten ist, dass sie bei dem Treffen Finanzsenator Stefan Evers als neuen Spitzenkandidaten vorschlagen. Endgültig darüber entscheiden muss der CDU-Landesvorstand. Alexander Zverev ist nur noch einen Sieg vom Wimbledon-Titel entfernt. Der Hamburger hat zum ersten Mal das Endspiel auf dem heiligen Rasen erreicht. Zverev gewann sein Halbfinale gegen den britischen Außenseiter Arthur Ferry.
4: Nach einem umkämpften ersten Satz hatte Zverev die Partie komplett im Griff und ließ seinem Gegner kaum noch eine Chance. Im Finale am Sonntag kann der Hamburger als erster deutscher Wimbledon-Sieger seit Michael Stich im Jahr 1991 Tennisgeschichte schreiben. Auf ihn wartet dann allerdings ein echter Brocken. Entweder Titelverteidiger Jannik Sinner oder Rekord-Grand-Slam-Sieger Novak Djokovic. Zverev selbst sagt, egal gegen wen, er glaubt an seine Chance. Zoe Tassovali, Sportredaktion.
2: Sie galt laut Tierpark Neumünster als älteste Eisbärin der Welt. Eisbärendame Larissa ist mit 36 Jahren gestorben. Altersbedingt habe sich der gesundheitliche Zustand des Tieres in den vergangenen Wochen verschlechtert. Da die Aussichten nicht gut gewesen seien, sei die Entscheidung getroffen worden, Larissa friedlich gehen zu lassen, teilte der Tierpark mit. Geboren wurde die Eisbärin 1990 im Zoo von Rotterdam. 2017 kam sie nach Neumünster.
1: Das Wetter für Deutschland.
2: Die aktuelle Vorhersage des Deutschen Wetterdienstes. In der Nacht im Osten wolkig, im Nordwesten später Hochnebelfelder, sonst überwiegend gering bewölkt oder klar. Tiefstwerte zwischen 19 Grad im Südwesten und um 10 Grad im östlichen Bergland. Morgen im Osten ein paar Wolken, sonst heiter bis sonnig und trocken. Im Südschwarzwald lokal kurze Schauer, nicht ausgeschlossen. Höchstwerte im Norden und Osten 25 bis 30 Grad, an den Küsten um 22 Grad, im Süden und Westen 29 bis 35 Grad.
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0: Wir starten gleich mit Semino Rossi und mein Name ist Joachim Müller. Hi!

aktuelle Single von Ella Endlich, Cinderella. Ihr hört die Schlagerparty am Freitagabend, das Ganze bis Mitternacht. Wir spielen euch querbeet aus verschiedenen Jahrzehnten eure Partyhits. Natürlich eure, wenn ihr sie reinreicht, ins Studio. Als Sprachnachricht zum Beispiel auf die 06805 699 110. Zum Anrufbeantworter oder als WhatsApp-Sprachnachricht. Musikwünsche auch über die Homepage radioschlagerparadies.de. Die Felder ausfüllen, abschicken. Ich freue mich auf all das, was kommt.

Hört Radio Schlagerparadies, hier ist die Schlagerparty am Freitagabend mit Ilka Kronewold. Und wenn ich träume, geht's jetzt in den nächsten Song hinein. Der ist gewünscht über unsere Wunsch- und Grußbox. Ich grüße meinen lieben Mann, den Mario. Das hat geschrieben die Manja Burke aus Küritz. Und sie freut sich auf Christine Stark und Bas.

Neu in unserer Playlist, Celine Born. Und dich gehen zu lassen. Ja, genau, so heißt der Song. Jetzt seid ihr hoffentlich bereit für den ersten echten Mitsing-Schlager für die Schlagerparty am Freitagabend. Hier sind Randfichten und lebt er, dennoch der alte Holzmichel.

Grüße ich mal alle, die heute auch einen schönen Tag hatten. Mit einem Song von Eloy de Jong. Hier ist damit Egal, was andere sagen. Im Remix, in der Party.

Hallo, liebes Schlagerparadies-Team. Hier ist Jenny aus Naumburg. Ich sitze auf meinem Lieblingsplatz und genieße noch ein bisschen die Sonne. Ich wünsche mir Conor Meister mit Was wäre wenn? Grüße damit alle, die mich kennen. Und wünsche allen ein schönes Wochenende. Tschüss.

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Immer mehr Sven Moll hier in der Schlagerparty, bei uns Radio Schlagerparadies. Und der Reinhard heißt mit Nachnamen Mai, der hat sich ja gemeldet über unsere Wunsch- und Grußbox mit seinem Party-Musikwunsch und schreibt dazu: Ich grüße alle, die diesen Song und vielleicht auch mich persönlich mögen, schreibt er hier. Das sind sicherlich ganz, ganz viele. Und wünsche allen ein schönes Wochenende. Und dieser Song, den kennen ganz viele, den können auch ganz viele mitsingen. Und sie hat zehntausende Fans hier bei Radio Schlagerparadies. Hier ist Andrea Berg für dich und Simon, deine Heimat ist das Meer.

Hallo Joachim, hallo liebe Freunde von Radio Schlager Paradies. Meine Frau Silvia und ich verbringen einen wunderschönen Abend in unserem Garten bei einem kühlen Getränk. Ich hoffe, ihr macht es genauso. Um den Abend zu verschönern, würden wir uns freuen, wenn wir das Lied von Maite Kelly, Ein Kuss in Paris, abgespielt bekommen würden. Ich grüße euch recht herzlich alle. Liebe Grüße aus Bad Burkau am Niederrhein, sendet Volker Brücke.

los hier in der Schlagerparty bei Radio Schlagerparadies. Und hallo Madeleine, wir starten jetzt in die zweite Stunde der Party am Freitagabend mit einem winzigen Schlager. Die Spider-Murphy-Gang-Skandal im Sperrbezirk. Und wenn ihr euch beteiligen möchtet, hier in der Schlagerparty mit euren Partymusikwünschen 06805 699 110. Schickt eine Sprachnachricht ins Studio und erzählt gerne, wo ihr die Party hört am heutigen Abend.

Hi, der Max Bräuning aus Würzburg. Und ich wünsche mir heute Abend das Lied in eurer Sendung Alles oder Dich von dem Olaf Berger. Und damit grüße ich meine Freundin, die Nadine. Dankeschön.

Christoph Berger, alles oder dich. Was hört ihr? Die Schlagerparty am Freitagabend. Wir sind's, Radio Schlagerparadies. Und die Musikwünsche, die drudeln hier ein, Schlag auf Schlag. Der nächste kommt aus Bodenmais. Das liegt im Bayerischen Wald. Dort machen viele Urlaub im Winter, wenn es kalt ist. Ach, da wollen wir jetzt gar nicht dran denken. Der Markus Wenzel ist dort zu Hause, schickt liebe Grüße an seine Familie und wünscht sich Michelle und Matthias Reim und nicht verdient.

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0: Peter Schilling, Major Tom. Tja, und die Schlagerparty, die kann man auf viele Arten und Weisen hören. Man muss ja nicht immer unbedingt eine Party am Freitagabend feiern. Man kann ja auch zum Beispiel unterwegs sein. Im Auto zum Beispiel, so wie die beiden hier. Hallo.
1: Moin, wir sind Ule und René und sind gerade auf dem Weg zur Taufe nach Nürnberg und wünschen uns von Helene Fischer heute Nacht.
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Herz, in meinen Träumen ist die Hölle los im Remix, gehört hier in der Schlagerparty bei Radio Schlagerparadies. Und der nächste Musikwunsch, der geht wieder an jemanden, der ist auf der Rückreise, wohl im Auto unterwegs, geschrieben wurde in die Wunsch- und Grußbox. Diesen Musikwunsch möchte ich meinem Freund Mirko widmen. Wir sind gerade auf dem Rückweg von unserem Urlaub an der See und dabei kommen viele schöne Erinnerungen hoch. In unserem allerersten gemeinsamen Urlaub haben wir immer Andrea Jürgens gehört. Dieses Lied erinnert mich bis heute an diese besondere Zeit, schreibt er, und an alles, was wir seitdem miteinander erlebt haben. Lieber Mirko, damals wie heute gehört dir mein Herz, schreibt der Christian und schreibt noch dazu, dass es sein ganzes Herz und für alle Zeit der Welt. Ja, und der Musikwunsch, der darf natürlich nicht fehlen. Hier ist Andrea Jürgens, die gewünscht ist.

0: Neu von Prinz Damien. Ja, ach, so heißt die Nummer. Neu bei uns im Programm, natürlich in der Playlist bei Radio Schlagerparadies und zum ersten Mal gehört in der Schlagerparty am Freitagabend. Viele von euch hören die Party heute zum Beispiel im Urlaub. Es ist ja auch ein wunderschöner Sommerabend. So auch der Sigi mit seiner Frau. Der ist auf einem Campingplatz an der Ostsee und freut sich jetzt auf Ben Zucker mit Herz zu und durch.
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0: extra breit. Flieger, grüß mir die Sonne, hier bei uns, Radioschlagerparadies. Und ich könnte jetzt erzählen, wie viele Hände er hat, ne? Der Oktopus. Aber ich denke, diese Frage, die lassen wir uns beantworten, hier bei uns.
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0: Von der Mountain Crew, mein Name ist weiter im Studio Joachim Müller.

Vanessa Mai, ich sterb für dich. Hier ist Radio Schlagerparadies am Freitagabend mit der Schlagerparty. Und im nächsten Musikwunsch, die Cecilie ist in Pfeffenhausen zu Hause. Das liegt in Bayern. Und sie schickt ganz liebe Partygrüße an ihre Familie und die besten Nachbarn, die es gibt, mit Andreas Gabalier.

Marius, die Evi aus Pretzin. Heute mal ohne den Mario. Der ist on Tour am Sachsenring. Und ich höre eure Show, die wie immer mega ist. Und ich würde mir wünschen, wir starten die Rakete.

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Abend. Hier ist der Podcast aus Dorf und Dickette. Ich wünsche euch allen ein schönes Wochenende. Bleibt oder werdet gesund. Gebt uns gutes Glück, Norderney. Dankeschön, schönes Wochenende. Ciao.

Von der Norderney geht's jetzt nach Osmanstedt. Das ist der Tobias zu Hause. Er schickt liebe Grüße an den Erik beim Hausbau. Der wird jetzt wissen, dass er gemeint ist. Vielleicht auch eine Aufforderung, jetzt langsam Feierabend zu machen und zu feiern mit dem Musikwunsch, den der Tobias dagelassen hat. DJ Ötzi und ja, Anton aus Tirol. Hier ist die Schlagerparty am Freitag bei Radio Schlagerparadies.

Ja, hallo, hier spricht die Thea Miedl aus Bayern. Ich hätte von Ramon Roselli gerne das Lied Komm und bedien dich bei mir. Und liebe Inge, bis bald und vielen Dank und gute Nacht.

aktuelle Musik von Daniel Sommer, aktuelle Single, was ist letzte Nacht passiert? Das ist eine offene Frage. Ihr hört die Schlagerparty, es ist Freitagabend und es ist immer wieder schön zu hören, ja, wie ihr in die Party gelangt, was ihr zurzeit macht oder vielleicht gemacht habt. Die nächste Hörerin.

keiner Party fehlen die Melissa Naschenweng und Traktorführerschein. Natürlich auch nicht auf der von Radio Schlagerparadies, der Schlagerparty am Freitagabend. Mit dem nächsten Musikwunsch, der kommt aus unserer Wunsch- und Grußbox. Da hat sich jemand gedacht, hey, da schicke ich doch jetzt mal einen Titel hin aus dem Jahr 1971. Ein Mitsing-Schlager für die Ewigkeit und schicke damit noch Partygrüße an Nico und Mortel. Der Fred Neunzer hat geschrieben und wünscht sich Roy Black und Anita. Schön ist es, auf der Welt zu sein.

0: Vom Wendler, vom Michael mit seiner Nina. Radio Schlagerparadies ist eingeschaltet bei euch zu Hause mit der Schlagerparty am Freitagabend. Und der nächste Musikwunsch kommt aus der Wunsch- und Grußbox vom Sven Klausnitzer. Er hat mir nicht verraten, wo er herkommt, nur dass er uns über DAB Plus hört und dass er sich freuen wird über diesen Song hier. DJ Herzbeat und Roger Whittaker. Hier ist Albany.
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Neu in unserer Playlist, Celine Born und Dich gehen zu lassen, werdet ihr noch öfters hören bei uns im Programm von Radio Schlagerparadies. Wir sind schon reingerutscht in die letzte Partystunde an diesem Freitagabend. Im Studio für euch Joachim Müller mit euren Musikwünschen unter anderem. Und der Song kommt jetzt aus dem Jahr 83. Hier sind Kids und die Sennerin vom Königssee.

Hallo Schlagerparadies. Hier ist Hansi aus dem schönen Schleswig-Holstein. Ich grüße alle Hörer und ich grüße besonders meinen Mitstreiter beim Milchsammeln, Dedel, mit dem Lied von Christian Anders, Gespensterstadt.

Ja, schönen guten Abend. Hier ist der Günther. Ich wünsche mir heute Abend den Titel Terror Titanic und grüße meinen guten Freund Ronny. Schöne Grüße und einen schönen Abend.

0: Tja, und die Semino Rossi-Fans, die denken jetzt, hey, die Stimme, die habe ich doch erkannt, das war doch unser Semino, aber den Titel kannte ich noch nicht. Ja, das war die brandneue Single. Zum ersten Mal gespielt hier bei uns in der Schlagerparty bei Radio Schlagerparadies. Der Song heißt Wahnsinn oder Liebe. Und es gibt schon ganz lustige Dinge, die sich so am Freitagabend abspielen. Man kommt von einer Party und geht zur nächsten Party, nämlich bei uns zur Schlagerparty, Radio Schlagerparadies, und hinterlässt eine Sprachnachricht. Hallo.
1: Hi Joachim, hier ist der Anthony von der Alpha nochmal. Wir sind jetzt gerade von der Party nach Hause, es war eine super Zeit und jetzt brauchen wir unbedingt noch Marianne Rosenberg. Er gehört zu mir. Ich danke dir vielmals. Schönen Abend.

Mona hat geschrieben, viele Grüße an den Ronny, den Schöni, den Frankenthaler und den Franzl. Und musikalisch sind da geblieben Fersengold und Taken Mädchen.

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Den Titel dürfen wir uns morgen auch freuen in der Schlagerparade hier bei Radio Schlagerparadies. Ab 17 Uhr eure Hörer-Hitparade. Alemannia und Christin Stark. Ich bin gespannt, wo sie sich platzieren wird. Einen Musikwunsch, den schaffen wir noch hier in der Schlagerparty am Freitagabend. Bei uns, Radio Schlagerparadies. Der kommt aus Sottrum. Das liegt in Niedersachsen. Geschrieben wurde: Moin. Ganz, ganz liebe Grüße an alle Zuhörer. Ich möchte auch allen danken, die gerade arbeiten müssen. Respekt. Gruß, Ian aus dem schönen Norden. Und Anna-Maria Zimmermann hat er da gelassen mit 1000 Träume weit.

Das war der letzte Party-Musikwunsch hier in der Schlagerparty am Freitagabend bei Radio Schlagerpartys. Hey, ich bin schon einen Tag weiter. Ja, um Mitternacht haben wir die ersten neuen, die ganz frischen Nachrichten des frisch gestarteten Tages und anschließend die schönste Musik für die Nacht für euch zusammengestellt. Und um 7 Uhr weckt euch dann mein Kollege Herbert Bierde mit dem Schlagerfrühstück. Mein Name ist Joachim Müller, kommt mir gut durch die Nacht. Wir hören uns wieder um 17 Uhr zu eurer Hörerhitparade, der Schlagerparade bei Radio Schlagerparadies, eure Top 30 der Woche. Und dann gibt's von mir noch zum Abschluss ein Tschüss und Bye-bye. Sowie den Fantasy Disco Fox Hitmix und Florian Fesen gleich mit Espresso und Giandi. Ciao, ciao.

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1: Ich bin David Riemer. Die Gesundheitsreform der schwarz-roten Koalition ist beschlossen. Bundestag und Bundesrat haben grünes Licht für das Sparpaket gegeben. Damit sollen die Krankenkassenbeiträge möglichst stabil bleiben. Für gesetzlich Versicherte bedeutet das höhere Zuzahlungen und Einschnitte bei einzelnen Leistungen.
2: Die Reaktionen fallen entsprechend heftig aus. Ärzteverbände sprechen von wahllosen Kürzungen und warnen vor längeren Wartezeiten in den Praxen. Die Opposition befürchtet unter anderem finanzielle Probleme für Krankenhäuser. Die Bundesregierung hält dagegen. Ohne die Reform würden die Krankenkassenbeiträge im kommenden Jahr deutlich steigen. Künftig sollen unter anderem die kostenlose Mitversicherung von Ehepartnern eingeschränkt und homöopathische Leistungen auf Kassenkosten gestrichen werden. Zoe Tassovali, Nachrichtenredaktion.
1: Die erneuten Spannungen zwischen den USA und dem Iran lassen die Spritpreise weiter steigen. Wie der ADAC mitteilte, kostete Diesel zum ersten Mal seit Mitte Mai im bundesweiten Tagesdurchschnitt wieder mehr als 2 Euro pro Liter.
3: Auch wenn die Spritpreise weiter unter denen vor dem Tankrabatt liegen, dass erneut die 2-Euro-Schwelle überschritten wurde, hat auch psychologische Effekte. Um mehr als 6 Cent stieg der Dieselpreis im Schnitt seit Anfang der Woche. Bei Super E10 waren es 4 Cent je Liter. Der wieder aufgeflammte Streit zwischen den USA und dem Iran um die wichtige Straße von Hormuz könnte die Lage weiter verschärfen. Auch der Ölpreis hat seit Wochenbeginn ein gutes Stück angezogen. Diana Kramer, Nachrichtenredaktion.
1: Gut 2 Monate vor der Abgeordnetenhauswahl tauscht die Berliner CDU ihren Spitzenkandidaten aus. Finanzsenator Stefan Evers soll die Partei nun in den Wahlkampf führen. Am Nachmittag hatte der regierende Bürgermeister Kai Wegner überraschend seinen Rückzug als CDU-Spitzenkandidat bekannt gegeben. Wegner gab dem Druck nach, der durch die monatelangen Diskussionen über seine widersprüchlichen Angaben zu seinem Krisenmanagement während des großen Stromausfalls in der Hauptstadt Anfang des Jahres entstanden war. Spanien steht im Halbfinale der Fußball-WM. Der Europameister gewann das Viertelfinale gegen Belgien mit 2:1. Mikel Merino erzielte in der 88. Minute das Siegtor und schoss Spanien damit zum ersten WM-Halbfinale seit dem Titelgewinn vor 16 Jahren. Im Halbfinale trifft Spanien am kommenden Dienstag auf Frankreich.
0: Das Wetter für Deutschland.
1: Zum Wetter die aktuelle Vorhersage des Deutschen Wetterdienstes. In der Nacht im Osten bewölkt, im Rest überwiegend klar. Tiefstwerte zwischen 19 Grad im Südwesten und um 10 Grad im östlichen Bergland. Am Tag im Osten ein paar Wolken, sonst heiter bis sonnig und trocken. Im Norden und Osten maximal 25 bis 30 Grad, an den Küsten etwas kühler. Sonst bis 35 Grad heiß mit den höchsten Werten im Südwesten.

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1: Ich bin David Riemer. Die Gesundheitsreform der schwarz-roten Koalition ist beschlossen. Bundestag und Bundesrat haben grünes Licht für das Sparpaket gegeben. Damit sollen die Krankenkassenbeiträge möglichst stabil bleiben. Für gesetzlich Versicherte bedeutet das höhere Zuzahlungen und Einschnitte bei einzelnen Leistungen.
2: Die Reaktionen fallen entsprechend heftig aus. Ärzteverbände sprechen von wahllosen Kürzungen und warnen vor längeren Wartezeiten in den Praxen. Die Opposition befürchtet unter anderem finanzielle Probleme für Krankenhäuser. Die Bundesregierung hält dagegen. Ohne die Reform würden die Krankenkassenbeiträge im kommenden Jahr deutlich steigen. Künftig sollen unter anderem die kostenlose Mitversicherung von Ehepartnern eingeschränkt und homöopathische Leistungen auf Kassenkosten gestrichen werden. Zoe Tassovali, Nachrichtenredaktion.
1: Die erneuten Spannungen zwischen den USA und dem Iran lassen die Spritpreise weiter steigen. Wie der ADAC mitteilte, kostete Diesel zum ersten Mal seit Mitte Mai im bundesweiten Tagesdurchschnitt wieder mehr als 2 Euro pro Liter.
3: Auch wenn die Spritpreise weiter unter denen vor dem Tankrabatt liegen, dass erneut die 2-Euro-Schwelle überschritten wurde, hat auch psychologische Effekte. Um mehr als 6 Cent stieg der Dieselpreis im Schnitt seit Anfang der Woche. Bei Super E10 waren es 4 Cent je Liter. Der wieder aufgeflammte Streit zwischen den USA und dem Iran um die wichtige Straße von Hormuz könnte die Lage weiter verschärfen. Auch der Ölpreis hat seit Wochenbeginn ein gutes Stück angezogen. Diana Kramer, Nachrichtenredaktion.
1: Gut 2 Monate vor der Abgeordnetenhauswahl tauscht die Berliner CDU ihren Spitzenkandidaten aus. Finanzsenator Stefan Evers soll die Partei nun in den Wahlkampf führen. Am Nachmittag hatte der regierende Bürgermeister Kai Wegner überraschend seinen Rückzug als CDU-Spitzenkandidat bekannt gegeben. Wegner gab dem Druck nach, der durch die monatelangen Diskussionen über seine widersprüchlichen Angaben zu seinem Krisenmanagement während des großen Stromausfalls in der Hauptstadt Anfang des Jahres entstanden war. Spanien steht im Halbfinale der Fußball-WM. Der Europameister gewann das Viertelfinale gegen Belgien mit 2:1. Mikel Merino erzielte in der 88. Minute das Siegtor und schoss Spanien damit zum ersten WM-Halbfinale seit dem Titelgewinn vor 16 Jahren. Im Halbfinale trifft Spanien am kommenden Dienstag auf Frankreich.
0: Das Wetter für Deutschland.
1: Zum Wetter die aktuelle Vorhersage des Deutschen Wetterdienstes. In der Nacht im Osten bewölkt, im Rest überwiegend klar. Tiefstwerte zwischen 19 Grad im Südwesten und um 10 Grad im östlichen Bergland. Am Tag im Osten ein paar Wolken, sonst heiter bis sonnig und trocken. Im Norden und Osten maximal 25 bis 30 Grad, an den Küsten etwas kühler. Sonst bis 35 Grad heiß mit den höchsten Werten im Südwesten.
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1: Ich bin David Riemer. Die Gesundheitsreform der schwarz-roten Koalition ist beschlossen. Bundestag und Bundesrat haben grünes Licht für das Sparpaket gegeben. Damit sollen die Krankenkassenbeiträge möglichst stabil bleiben. Für gesetzlich Versicherte bedeutet das höhere Zuzahlungen und Einschnitte bei einzelnen Leistungen.
2: Die Reaktionen fallen entsprechend heftig aus. Ärzteverbände sprechen von wahllosen Kürzungen und warnen vor längeren Wartezeiten in den Praxen. Die Opposition befürchtet unter anderem finanzielle Probleme für Krankenhäuser. Die Bundesregierung hält dagegen. Ohne die Reform würden die Krankenkassenbeiträge im kommenden Jahr deutlich steigen. Künftig sollen unter anderem die kostenlose Mitversicherung von Ehepartnern eingeschränkt und homöopathische Leistungen auf Kassenkosten gestrichen werden. Zoe Tassovali, Nachrichtenredaktion.
1: Kai Wegner zieht die Reißleine. Nach monatelanger Kritik verzichtet Berlins regierender Bürgermeister auf eine weitere Spitzenkandidatur für die CDU bei der Abgeordnetenhauswahl im September. Er will aber bis zur Wahl noch regierender Bürgermeister bleiben.
3: Am Ende ist der Druck dann doch zu groß geworden. Es geht vor allem um Wegners Krisenmanagement beim großen Stromausfall in Berlin Anfang des Jahres. Er spielte an dem Tag, als es losging, Tennis, verschwieg das aber erst einmal. Und auch danach gab es immer wieder Ungereimtheiten, wann er sich denn nun wirklich um den Blackout kümmerte. Viel Vertrauen ging verloren, die Umfragewerte der CDU rauschten nach unten. Wer nun stattdessen im September bei der Wahl antritt, ist noch nicht bekannt. Wegner selbst will auch den Landesvorsitz in der Berliner CDU aufgeben. Aus Berlin, Thomas Brockt.
1: Die Feuerwehr ist in Nürnberg wegen eines großen Waldbrandes im Einsatz. Ein Campingplatz und ein Open-Air-Konzert in der Nähe des Messegeländes seien vorsorglich geräumt worden, sagte ein Polizeisprecher. Über Verletzte ist bisher nichts bekannt. Menschen sind laut Polizei derzeit nicht in Gefahr. Die Brandursache ist noch unklar. Die Waldbrandgefahr ist in Franken wegen der Trockenheit groß. Spanien hat bei der Fußball-WM Belgien mit 2:1 geschlagen und steht im Halbfinale. Mikel Merino erzielte in der 88. Minute das Siegtor und schoss Spanien damit zum ersten WM-Halbfinale seit dem Titelgewinn vor 16 Jahren. Im Halbfinale